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Hallo und willkommen zu einem neuen Gastbeitrag auf Radio Weser TV. Ich bin Oldie Fan Herbert, sende hier jeden zweiten Samstag und Sonntag mein Oldie-Quiz gut gecovert mit den Originalhits und Coverversionen von Rock'n'Roll aus den späten 50er Jahren, Beat- und Soul-Nummern aus den 60er Jahren. Alles englischsprachige Titel. Es gibt aber auch gute deutsche Coverversionen von diesen Hits und ich mag auch viele Schlager aus den 60er und 70er Jahren. Ich hatte schon überlegt, eine eigene Sendung dazu zu machen, doch dann bin ich auf die Sendung Gute Laune Gold auf Sphere Radio in Leipzig von Max Kinski gestoßen, der das so gut macht, dass ich ihn gefragt habe, ob er die Gute Laune nicht auch nach Bremen bringen mag. Die können wir hier nämlich meines Erachtens ganz gut gebrauchen. Jede Folge seiner Sendung ist Schlagern zu einem bestimmten Thema gewidmet, und er erzählt dazu interessante Geschichten. So auch heute hier. Max, welches Thema hast du uns heute mitgebracht?

Herzlich willkommen zu Gute Laune Gold, Folge 1, Schlager WTF. Das Ziel heute für meine Sendung ist so ein bisschen, euch einen ganz groben Überblick darüber zu geben, was Schlager alles sein kann und so ein bisschen Gespür dafür zu vermitteln, warum mich diese Welt so begeistert und warum ich das so unglaublich unterhaltsam finde. Dabei ist für mich immer so das Gesamtwerk entscheidend, also das fängt an bei den Namen der InterpretInnen, die oftmals sehr interessanten Biografien, die sich hinter diesen Personen verbergen. Viele Songs haben äußerst witzige Titel, sehr skurrile Texte, werden mit absurden Plattencovern veröffentlicht und es gibt natürlich jede Menge spannende musikalische Gestaltungselemente. Und ich möchte euch einfach einladen, vielleicht ein bisschen genauer hinzuhören und diese Elemente zu entdecken. Und vielleicht könnt ihr euch darüber genauso freuen wie ich. In dem folgenden Titel, den ich dabei habe, der ist im Jahr 1959 erschienen. Falls es ein kleines bisschen knistert, keine Sorge, es liegt nicht an euren Empfangsgeräten. Ich sammle diese Titel vor allen Dingen auf Vinyl, 7-Inch-Schallplatten und nach 65 Jahren hat so ein Tonträger da auch mal das eine oder andere Knistern, das gehört dazu.

Das war Katharina Valente und Silvio Francesco, also Silvio Francesco Valente. Das heißt Katharina Valente und ihr Bruder mit dem Titel Bongo Cha-Cha-Cha, wie gesagt aus dem Jahre 1959. Katharina Valente war eine italienische Sängerin. In Paris wurde sie geboren und singt hier auf Deutsch über Südamerika. Alleine daran sieht man schon, dass Schlager vor allen Dingen damals immer eine äußerst internationale Angelegenheit war. Und es eignet sich tatsächlich überhaupt nicht für eine Art so Deutschtümelei, wie man das vielleicht so vermuten könnte, weil es ja eben deutsche Texte sind. Katharina Valente ist sicherlich so das prominenteste Beispiel für den Einfluss von Italien auf die deutsche Schlagerszene. Aber das ist ja bis heute eigentlich, hat sich nicht sehr viel geändert. Also wenn wir heute an Bands wie Roy Bianco und die Abruzzanti Boys denken, dann wird dieses Image des Italo-Schlager ja immer noch oder wieder hochgehalten. Und ich habe jetzt mal noch ein zweites Beispiel für dieses italienische Flair quasi im Schlager mitgebracht. Es ist wieder Silvio Francesco, aber jetzt nicht mit seiner Schwester Katharina Valente, sondern

Das war Margot Eskens und Silvio Francesco mit dem Titel Calypso Italiano. Also auch hier hat man wieder so afro-karibische Rhythmen genutzt, in dem Fall Calypso. Und die Karibik ist für Menschen in den 50er und 60er Jahren generell so ein absoluter Sehnsuchtsort, der auch sehr, sehr häufig besungen wird. Klar, einerseits ist es manchen Menschen jetzt möglich, in diese Gegenden der Erde tatsächlich zu verreisen. Die meisten Menschen können es sich wahrscheinlich nicht leisten. In der DDR ist die Reisefreiheit sowieso nicht gegeben. Das heißt, für die bleibt dann quasi nur die Möglichkeit, in Gedanken an diese Orte zu entfliehen. Und da habe ich mal hier noch ein anderes Beispiel dabei. Andy Thielmann, Unterm Bambus von Trinidad, 1970 aufgenommen. Er war so der Gottvater des Indo-Rock, also geboren in Indonesien und mit seinen Brüdern als die Thielmann Brothers äußerst erfolgreich gewesen in Europa, teilweise als die beste Live-Bands Europa gehandelt. Also die haben da wohl eine richtig große Show abgeliefert. Und was an dem Titel besonders spannend ist und was ich besonders witzig finde, ist, im Hintergrund gibt es so eine Geräuschkulisse, die auf eine zugegeben sehr übertriebene Art und Weise versucht, so ein bisschen karibisches Flair zu vermitteln. Hört da mal rein.

So, der zweite Song war, ihr habt es wahrscheinlich erkannt an der Stimme, Franz Gall mit dem Titel Unga Katunga, aufgenommen 1971, also ein Jahr später als der davor gelaufene Titel. Und mit Franz Gall sind wir eigentlich auch gleich bei einem zweiten Land, was sehr einflussreich für den deutschen Schlager war, also Frankreich. Da kommt man auf jeden Fall nicht an Franz Gall vorbei. Von 1966 bis 1972 eben viele deutsche Titel eingesungen und in der Schlagerszene bekannt geworden. Ihr Nummer 1 Hit in Deutschland, der folgte aber erst 1988 mit Ella, Ella. Man erinnert sich vielleicht dran. Wir wechseln jetzt mal das Genre, bleiben aber bei Frankreich und ich habe einen Interpreten mitgebracht, Ricky Shane. Ricky Shane ist ebenfalls ein Beispiel für KünstlerInnen mit einer starken Migrationsgeschichte, wie eben viele InterpretInnen im Schlager damals. Er hatte eine französische Mutter, einen libanesischen Vater, ist in Kairo geboren, im Libanon aufgewachsen, hat dann in Frankreich eine Ausbildung zum Gesang gemacht, startete seine Karriere in Italien und wurde dann in Deutschland zum Teenagerstar, bevor er in die USA ausgewandert ist und später über Glasgow wieder zurück nach Deutschland gekommen ist. Er ist typischer Vertreter für so die deutsche Beatmusik. Der Übergang von Beatmusik und Schlager ist zu der Zeit auf jeden Fall fließend. Man kann das vielleicht so ein bisschen vergleichen wie heute Indie und Schlager. Also wenn wir uns daran mal erinnern, was so in den letzten Jahren im deutschen Indie produziert wurde, an Mike Hunterei, Jeremias, Provinz, vielleicht von wegen Lisbeth, generell gerade so diese neue deutsche Welle, dann ist das im Endeffekt auch alles Schlager, was da produziert wird. Damals wie heute will man das vielleicht nicht hören, also die Beat Boys und Beat Girls wollten natürlich nicht hören, dass es vielleicht eigentlich Schlager ist, was sie da hören. Und wenn man heute den Indie-Leuten sagt, die an Mike Hunterei und Jeremias hören, das ist eigentlich Schlager, was sie da hört, dann ist der Drang zur Abgrenzung vielleicht doch da. Aber im Endeffekt ist es ein schönes Beispiel, dass solche Abgrenzungen eigentlich überhaupt keinen Sinn ergeben und dass man da einfach ein bisschen locker sein müsste. Also hier Ricky Shane, deutscher Beat. Der Titel heißt Fantastic und ist aus dem Jahre 1970.

Das war Ricky Shane mit Fantastic aus dem Jahre 1970. Aus demselben Jahr stammt ein Titel ebenfalls von einem absoluten, man muss sagen, vielleicht Schlager-Schwergewicht, nämlich Howard Carpendale. Auch Howard Carpendale hatte einen Migrationshintergrund, in Südafrika geboren, kam dann über Großbritannien nach Deutschland. Und wer ihn jetzt so als einen reinen Schnulzensänger abtut, der tut ihm definitiv Unrecht. Seine Karriere startete er auch als Beatsänger, wie sehr, sehr viele SchlagersängerInnen, im Beat gestartet und dann häufig live.

leider mal eine falsche Abbiegung so in diese dunklen Seiten des Schlagers genommen. Aber die frühen Sachen sind häufig sehr interessant. Und auch hier ist sehr frühe Aufnahme, die eine B-Seite ist von seinem Titel, mit dem er den Schlagerwettbewerb 1970 in Deutschland gewonnen hat. Es gibt da noch eine ganz witzige Side-Story dazu, zu diesem Beat-Song, der wurde so in der Northern Soul-Szene in Großbritannien entdeckt. Und dann ist ein Magazin aus Großbritannien nach Deutschland gekommen, wollte ihn interviewen. Und er hat sich eben nur für diese B-Seite interessiert, nur für diesen Beat-Song. Und er wollte aber natürlich über seine aktuellen Schlager-Songs reden und meinte dann, er erinnert sich gar nicht dran, dass er jemals diesen Song aufgenommen hätte. Was an dieser Story dran ist, weiß man jetzt nicht. Aber es ist so eine Geschichte, die man sich über ihn erzählt. Es ist eine deutsche Version eines Titels, nämlich der Glory Bee heißt von Daisy Glen. Und bei Glory Bee von Daisy Glen denkt man jetzt natürlich auch wieder, ja, sofort irgendwie, weiß ich nicht, Amerikaner oder vielleicht aus Großbritannien. Aber nein, Daisy Glen waren Joachim Haider und Michael Holm. Zwei Deutsche, auch absolut groß in der Szene, die zu dieser Zeit wirklich internationale englische Popmusik gemacht haben. Und ja, Howard Carpenter hier mit einer deutschen Version, ein Beatsong, er heißt Du hast mich, 1970 aufgenommen, hat wirklich alles, eine Fuzzy-Gitarre, eine funky Hammond-Orgel, einen starken Gesang, da ist er.

ein lustvoll stöhnender Howard Carpendale. Das hat auf jeden Fall sehr viel Unterhaltungswert, wie ich finde. Ebenfalls aus Südafrika eingewandert ist ein anderer Interpret, den ich euch als nächstes vorstellen möchte, nämlich Gene Williams, vollen Namen Eugene William Birkenstock, genau wie die Sandalen. Und er ist für mich jetzt hier so ein bisschen ein Beispiel für die Einflüsse des Soul im Schlager und hat hier eine schöne Nummer produziert, die so ein bisschen ein Mix aus Beat und Soul ist. Und die heißt My Soul is Black aus dem Jahre 1968. 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

Gene Williams aus Südafrika. Und man sieht, ne, der wunderschöne Akzent, ebenfalls wie bei Howard Carpendale, die Liebe ist so schwer. Wir kommen jetzt mal zu dem, was man vielleicht als allererstes denkt, wenn man so an die 60er, 70er Jahre Schlager denkt, so dieser typische poppige Schlager. Da habe ich jetzt rausgesucht, Michael Holm, eben gerade schon erwähnt, war auf jeden Fall einer der ganz, ganz Großen in der Szene oder ist es. Und sein erster großer Hit, deswegen hieß er dann auch Mr. Mendocino, war natürlich Mendocino. Und ich habe aber nicht den Hit genommen, sondern ich habe einen anderen von ihm, nämlich Barfuß im Regen. Auch 1970 produziert und von keinem geringer als Giorgio Moroder, mit dem ihm eine lebenslange tiefe Freundschaft quasi verband. Und ich spiele den einfach mal ab. Ich hoffe, ihr mögt den genauso wie ich.

Michael Hollen mit Barfuß im Regen. Wenn ich immer sage, er war einer der ganz Großen im Business, dann heißt das natürlich nicht, dass die Personen nicht mehr leben. Die lebt jetzt immer noch. Michael Hollen natürlich auch noch. Es bezieht sich eher darauf, dass natürlich damals die Szene deutlich größer war und sie eben damals vor allen Dingen groß waren und heute eher ihren Ruhestand genießen oder zurückgezogener agieren. Das nächste Beispiel, ebenfalls so für diesen typischen poppigen, leichten, lockeren Schlager der 60er, 70er, habe ich mitgebracht. Und zwar ist das Kirsti mit dem Titel Ein Student aus Uppsala. Kirsti ist jetzt ein Beispiel für den Einfluss vor allen Dingen der skandinavischen InterpretInnen auf den deutschen Schlager. Da hatten wir zum Beispiel neben Kirsti auch Wenche Möhre, beide aus Norwegen, Siv Malmqvist aus Schweden oder Gitte und Dorte aus Dänemark. Und den Titel, den ich jetzt hier rausgesucht habe, den mag ich vor allen Dingen deswegen, weil er so ein richtig schönes, gute Laune-Lalala hat. Da fällt es wirklich sehr schwer, schlechte Laune zu behalten.

Ein wunderbarer Titel, wie ich finde. Jetzt haben wir vor allen Dingen sehr viel westdeutschen Schlager gehört und man könnte sich natürlich fragen, was lief eigentlich zu dieser Zeit in der DDR? Und da habe ich hier mal ein Beispiel, natürlich auf dem Amiga-Label erschienen, mitgebracht, und zwar die Theo Schumann-Kombo mit dem Titel Glück und Musik aus dem Jahre 1970.

die Theo-Schumann-Kombo. Und wenn man hier genau auf den Text hört, sieht man schon natürlich, ne, 1970, also in den 60ern, aber auch dann Anfang 70er, natürlich noch ein relativ traditionelles Bild, was sich vielleicht auch hier textlich wiederfindet. Die Boys können ja nicht so ganz verstehen, warum die Dame alleine tanzen möchte. Das ist sowieso spannend, wenn man da auch in den Westschlager guckt in den 60ern. Da geht es vor allen Dingen plötzlich so ein bisschen um die Revolution, auch im Liebesleben. Man sucht sich seine Partner selber aus und man kann auch hier und da quasi frei sich entscheiden und freie Liebe. Während dann im Ostschlager das eher ein bisschen verhaltener gehandhabt wird, da gibt es dann eher Titel wie No No Casanova oder So geht's nicht, mein Boy. Da wird eben so ein traditionelleres Familienbild vielleicht auch noch eher geprägt oder zumindest versucht. Weiteres Beispiel für den Osten, da kommt man natürlich nicht an Frank Schöbel vorbei, der größte und erfolgreichste Interpret in der DDR und interessanterweise natürlich geboren hier in Leipzig. Und ich habe da jetzt einen Titel rausgesucht, der relativ ungewöhnlich ist, weil er komplett in Englisch gesungen wurde. Es heißt Ooh Baby und ist ein Cover von Gilbert O'Sullivan. Ich hoffe, ich spreche es richtig aus. Es ist ein Ire, keine Ahnung. Vielleicht wird es auch ganz, vielleicht ist es auch der Gilbert. Genau, komplett in Englisch, was relativ selten ist, denn teilweise war in der DDR natürlich Englisch komplett verboten. Dann gab es wieder Zeiten, wo es progressiver war und dann wurde das Englische wieder genutzt. Also das hat sich in der DDR auch immer sehr stark abgewechselt. Und wir hören mal rein, wie es klingt, wenn der Ossi Leipziger Frank Schöbel Englisch singt.

So, und wenn man Frank Schöbel sagt, dann muss man natürlich gleichzeitig auch Chris Dirk sagen. Die beiden, das Traumpaar der Unterhaltungsbranche der DDR, vor allen Dingen dann in Filmen wie Heißer Sommer 1978, überall aufgetreten, wo es irgendwie Funk und Fernsehen gab. Dann kam allerdings 1974 die Trennung der beiden. Und die beiden Titel, die ich spiele, sind auch exakt aus diesem Jahr. Also sowohl der gerade von Frank Schöbel als auch der nächste Titel von Chris Dirk, den ich spiele, kommt genau aus diesem Trennungsjahr. Und der Titel von Chris Dirk heißt Glaub nicht. Und man könnte jetzt vom Text her vermuten, sie spielt auf diese Trennung an. Tatsächlich ist der Text aber nicht von ihr geschrieben, aber eventuell steckt da noch was dahinter.

Ja, wenn die DDR-KünstlerInnen etwas konnten, dann ist das vor allen Dingen funky Music zu produzieren, hat man, denke ich, bei beiden Titeln sehr schön gemerkt. Häufig eben begleitet von Studioorchestern, in dem Fall war es Uwe Schikora mit seiner Gruppe. Uwe Schikora ist noch eine ganz interessante Geschichte, weil er dann 2 Jahre später, 1976, als Chris Dirk auf Kuba-Tournee war, eine Zwischenlandung zur Flucht genutzt hat, also Republikflucht aus der DDR, wie manch anderer, der irgendwie die Möglichkeit dazu gesehen hat. Vom Funk ist es nicht besonders weit zum Disco, und das soll so das letzte Beispiel für Schlagermusik sein, was ich heute so nochmal anreißen will, oder vielleicht das vorletzte. Also so Disco-Schlager, vor allen Dingen dann Ende der 70er, Anfang der 80er, Boogie-Disco hier, habe ich mir einen Titel Herz aus Glas rausgesucht von Marianne Rosenberg aus dem Jahr 1979. Und es handelt sich eben dabei, man kann es am Titel schon erahnen, um eine sogenannte deutsche Originalaufnahme. Was waren deutsche Originalaufnahmen? Das waren internationale Hits, in dem Fall von Blondie, Heart of Glass, die dann einen deutschen Text verpasst bekommen haben und so eingeschlagert wurden. Und davon gibt es wirklich Unmengen von diesen deutschen Coverversionen. Und das soll jetzt einfach mal so ein Beispiel dafür sein. Und wir hören mal rein.

Ja, Marianne Rosenberg aus Schluss und vorbei. War übrigens ihr echter Name. Also Marianne Rosenberg hieß tatsächlich so, anders als viele andere hat sie sich keinen Künstlernamen gegeben. Dann in den 80ern, wir sind jetzt hier ja 79 gewesen, also ab den 80ern hat sie sich so ein bisschen von dem klassischen Schlager distanziert, ist so mehr in die neue deutsche Welle Richtung unterwegs gewesen und wurde dann natürlich auch vor allen Dingen mit sehr vielen schrillen Bühnenoutfits zu einer Ikone der Schwulenbewegung in den 80ern. Und ja, damit sind wir eigentlich heute so ziemlich am Ende von dieser Sendung. Ich bedanke mich auf jeden Fall fürs Zuhören und hoffe, ich konnte euch so ein bisschen, vielleicht so einen kleinen Überblick verschaffen, was Schlager eigentlich alles sein kann. Und es bleibt jetzt noch ein Titel zum Schluss, denn es ist relativ schwierig, eine Sendung zum Schlager zu machen und Udo Jürgens zu übergehen. Das heißt, der Österreicher Udo Jürgens ist natürlich ein absolut großer des deutschen Schlagers, auch wenn er sich selber eher als Vertreter eines deutschen Chansons gesehen hat. Hier auch mit so einer Art deutschen Originalaufnahme, denn man hat hier ein Stück verarbeitet von Laid Back Sunshine Reggae. Es ist nicht offiziell eine Coverversion, aber wenn man das Stück hört, dann sieht man schon ganz klar, wo der Einfluss herkommt. Und mit dem Stück möchte ich mich jetzt verabschieden und wünsche euch noch viel Spaß dabei.

Vielen Dank, Max Kinski, dass du uns die gute Laune von Leipzig nach Bremen gebracht hast. Das war eine interessante Zusammenstellung und ich freue mich schon auf die nächste Folge von Gute Laune Gold zu Gast in 2 Wochen. Und zum Schluss noch ein kleiner Werbehinweis. Ich würde mich auch sehr freuen, wenn ihr vorher schon am kommenden Samstag einmal in mein Oldie-Quiz gut gecovert um 16 Uhr hineinhört. Da geht es dann um englischsprachige Musik aus den 60er und 70er Jahren. Wird am Sonntag um 15 Uhr auch wiederholt. Bis dahin, euer Oldie-Fan Herbert.

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sicher alle die Geschichte von Adam und Eva und dem Apfel, nicht? 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

0: 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Natürlich die Frau. 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
2: Heute ist schon wieder Mittwoch. Mittwoch, Mittwoch, Mittwoch, na sowas.
3: Okay, ja, komm.
2: Da sind wir wieder.
3: Ja, ich bin da.
2: Ja, bei 67% Luftfeuchtigkeit sind wir zugegen.
3: Und es regnet.
2: Ja, das Wetter immer ist anders wieder. Schön. Ja. Und am Mikrofon sind für Sie Caroline Lenz und
3: Christine Renken.
2: Ja. Wir senden aus und um das Nachbarschaftshaus Helene Kalten und heute spielen wir richtig. Wir
3: ja, hast du Lust? Haben Sie ja, Lust vor allen Dingen?
2: Dann holen Sie schon mal einen Würfelbecher. Nein,
3: brauchen wir nicht. Nein. Wollen wir schon mal verraten, was denn unser Thema ist?
2: Ja, bitte.
3: Der Mensch.
2: Was? Der?
3: Der Mensch. Wissenswertes zum Menschen.
2: Der Mensch hat zwei Augen, zwei Ohren, zwei Nasenlöcher, zwei Hände, sowas nicht, ne?
3: Naja, das ist ja Basiswissen.
2: Das weiß man ja,
3: wenn man sich anguckt. Aber vielleicht erinnern Sie sich, vor einigen Jahren gab es im Universum mal eine Ausstellung mit dem Titel Der Mensch. Und da sind interessante Informationen zusammengetragen worden, wo man so gar nicht drüber nachdenkt.
2: Das ist genau das Richtige.
3: Ja. Und da eben auch Thema Gesundheit und das ist ja das höchste Gut eines jeden Menschen.
2: Absolut.
3: Das kann sich so schnell verändern.
2: Oh ja.
3: Und deswegen wollen wir Ihnen heute ein bisschen Ungewöhnliches zu Ohren bringen.
2: Ja, das ist auch für das Musikalische der Fall, weil als erstes haben wir auf dem Teller was liegen. Das ist ein Feinschmeckerstückchen. Das ist von der Gruppe Hudson Shed. Sie erinnern sich vielleicht, Sie sind vor etlichen Jahren mal zum Gastspiel gewesen im Waldau Theater. Und die haben ganz besondere Musik gemacht, nämlich von den Comedian Harmonists. Das waren ganz nette Herren und ich kann mich erinnern, wir haben eine Stadtführung gemacht, war super toll, waren echt nett, sehr höflich, sehr respektvoll und wir haben ihnen einen schönen Aufenthalt in Bremen bescheren können.
3: Wo kamen die denn her?
2: Aus Kanada.
3: Aha.
2: Ja.
3: Aha. Na, Hudson. Ja.
2: Und sie waren halt unterwegs und waren dann eben auch bei uns. Ja, und da haben sie uns auch für das Ohr Ungewöhnliches dargelassen. Sie hören jetzt einen Titel, den können Sie auf Deutsch, der Text sitzt. Aber nee, heute gucken wir auf die Dinge ja mal anders. Heute hören wir den kleinen grünen Kaktus mal in Englisch.
3: Ach, da bin ich ja gespannt.
2: Ja. Und wir hängen noch was dran, aber das erkennen Sie auch. Beides jedenfalls von der Gruppe Hudson Shed. Und nun geht es los.

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0: auch lebendig, lebendig, die Jungs.
1: Ja, das klingt total gut.
0: Ja. Mike, kleiner grüner Kaktus. So, was machen wir jetzt? Du hast jetzt ganz viele Karten, sehen Sie auch, ne? Und davon ziehe ich jetzt eine.
1: Ja, ich mache das wie so ein Quartett.
0: Wie so ein Fächer?
1: Ja.
0: Ja, gleich spielen wir auch 20 Hip auf. Nee, ich hier, witzig.
1: Aber du kannst es ja ohne umzufallen.
0: Ja, genau.
1: Und dann ziehst du eine Karte und liest einfach mal vor, was da vorne drauf steht.
0: Da steht drauf: 9304 Zeitungen und 274 Bücher.
1: Was ist damit?
0: Ich weiß es nicht, das wirst du uns jetzt zu Gehör bringen.
1: Circa 19 Minuten pro Tag lesen wir im Durchschnitt Zeitungen oder Zeitschriften. Für diese Lektüre gibt jeder durchschnittlich 12 Euro pro Monat aus. In 9304 Zeitungen wird jeder von uns in seinem Leben einen Blick werfen. Zeitungen und Zeitschriften sind beliebter als Bücher. Nur 7 Minuten nimmt jeder täglich ein Buch zur Hand. In einem Leben durchschnittlich 274 Bücher. Dennoch sind Bücher das beliebteste Weihnachtsgeschenk.
0: Ja, das ist wohl so.
1: Also ob das 9304 verschiedene Zeitungen sind oder...
0: Denke schon.
1: Ja, aber wenn ich jeden Tag den Weserkurier lese...
0: Achso, du meinst vom Titel her verschiedene Zeitungen? Ja, das...
1: muss ja wohl, ne?
0: Ja, weil sonst verschiedene Ausgaben.
1: Wenn ich Abonnent einer Zeitung bin, wie viele Tage hat das Jahr?
0: 365 bekanntermaßen, da gehen ja noch ein paar ab, wo keine Zeitungen...
1: 10, 20, dann lese ich ja nur 30 Jahre Zeitung, bis ich auf diese Zahl komme. Also muss es verschiedene sein.
0: Ja, das denke ich schon.
1: Das kommt
0: also hin. Verschiedene Ausgaben, auch für eine Tageszeitung verschiedene Ausgaben dann auch.
1: Hm. Ja,
0: also denke ich
1: mal. Also ich glaube, ich lese mehr. Ich lese ja für mein Leben gern Zeitungen. Und Zeitschriften, da gibt es auch das eine oder andere, was unheimlich interessant ist. Und... was habe ich? 274 Bücher.
0: Da würde ich auch sagen, da liege ich auch drüber.
1: Ja, da liege ich weit drüber. Ja. Weit drüber. Wenn man allein unsere Bibliothek anguckt, dann haben wir auch viel mehr gelesen. Wie geht es Ihnen denn? Lesen Sie auch gerne Bücher oder blättern Sie doch lieber mal so ein bisschen in der Zeitschrift?
0: Und? Hallo? Ach, das geht ja immer noch nicht. Wir können solche tollen technischen Sachen, aber dass Sie uns beantworten können, das geht leider noch nicht.
1: Aber Lesen ist unheimlich entspannend.
0: Total.
1: Und es erweitert den Horizont.
0: Es ist sehr entspannend. Manchmal schläft man auch dabei ein.
1: Ja, das stimmt, klar.
0: Oh, wollen wir noch eine?
1: Ja, ein geht noch.
0: Willst du jetzt mal was ziehen?
1: Ja, bitte. Du bist dran, das aufzufächern.
0: So, hier sind die Karten.
1: Oh.
0: So, mehr oder minder.
1: Ja.
0: So, dann bitte.
1: Ich kann mich gar nicht entscheiden.
0: Ja, denn...
1: Ob du noch mal mischt? Ja, jetzt bin ich sicher. Die möchte ich.
0: Was steht denn vorne drauf?
1: Oh, 635 Kilogramm Waschpulver. Hapuscher, kann ich da nur sagen. Und 1120 Paar Socken.
0: Ha, so viele Füße hat man ja gar nicht. Dann wollen wir mal gucken, was auf der Rückseite steht. 9 Monate waschen und bügeln wir in unserem Leben.
1: Mehr nicht?
0: Dabei verbraucht jeder 635 Kilogramm Waschpulver.
1: Ohne Duftstoffe, bitte.
0: Diese Menge entspricht ungefähr 8 Kilogramm pro Jahr.
1: Aha.
0: In ganz Deutschland sind das mehr als 600.000 Tonnen Waschmittel jährlich. Handtücher, Bettwäsche, Kleidung. Alles kommt in die Waschmaschine, so auch die 1120 Paar Socken, die wir im Leben besitzen. Diese werden übrigens jährlich ausgetauscht, während beispielsweise Wollmäntel durchschnittlich 6 Jahre lang im Schrank hängen.
1: Meinst du, dass jeder seine Socken einmal im Jahr austauscht?
0: Das sind zu viele Bilder, glaube ich, wenn ich mich da jetzt mit befassen
1: möchte. Kaputt. Aber ich will dir mal was sagen. So stopfen ist heute auch gar nicht mehr so angesagt. Kannst du stopfen?
0: Ja, kann ich.
1: Ja, ich auch. Ja. Und ich mache das auch.
0: Ja. Bei den jungen Leuten hört man heute oft, hallo Siri, was ist stopfen?
1: Ja, wie geht das denn?
0: Ja.
1: Weil wenn denn, kaufen wir gute Socken, qualitativ hochwertige Socken, die eben auch länger halten. Und wo es sich lohnt, die
0: zu stopfen.
1: Ja. Weil für viele ist das wahrscheinlich dann ein Wegwerfartikel.
0: Ja,
1: ist ein Loch drin und los.
0: Jo.
1: Aber so mit Polyester und so, naja, da kriegt man so heiße Füße drin, das mag
0: ja,
1: ich nicht
0: nee,
1: so.
0: Nee.
1: Ja, das ist doch interessant.
0: Ja,
1: 1120, ich zähle mal unsere Socken durch.
0: Ja, dann bis du fertig bist, machen wir Musik.
1: Ach ja, bitte.

0: Ja, dann würde ich sagen, freuen Sie sich auf die kommende Musik. Wir hören Musik von Patsy Cline. Patsy Cline ist ein Country-Star aus Zeiten, die schon länger her sind. Macht tolle Musik, da gibt es noch Patsy Cline, Loretta Lynn, aber nee, das wäre schon wieder Thema. Ich könnte da noch ein bisschen länger für eine Sondersendung. Ja,
1: wir machen demnächst wieder eine Musiksendung.
0: Ja, genau. Bis dahin kann ich mich zurückhalten. Also, rohrfrei für Patsy Cline.

0: Weiter geht's, Walking After Midnight und That Beautiful Someone, Patsy Cline. Und das ist fein, denn wir können jetzt wieder weitermachen mit unserem Spielchen. So, wann wollen wir sehen, was wir... Hast du aufgefächert so ein bisschen auf?
1: Ja, okay. Greif zu!
0: Soll ich, wo soll ich zugreifen? Dann nehme ich mal... Ich hab's!
1: Oh.
0: Ja. Ich da bin haben gespannt. Wir drauf... 12.336 Liter Mineralwasser.
1: Oha.
0: Ich mach's nicht.
1: Kannst du die Zahlen nochmal sagen?
0: Ja, 12.336 Liter. Und nein, ich mach's nicht. Nach Mineralwasser.
1: Das nein, nein, das ich. Stilles Wasser.
0: Ja, ja, bitte. Was haben wir denn zum Mineralwasser?
1: Unser täglicher Flüssigkeitsbedarf beträgt 2 bis 3 Liter.
0: Ja.
1: Das ist schon ganz schön. Ne? Trinkst du jeden Tag so viel?
0: Ja, ich will mal hoffen.
1: Ja, ich streng mich auch an. Durchschnittlich 1,5 Liter davon decken wir allein mit Mineralwasser. Wir trinken es gerne pur oder als Saftschorle gemischt. Mineralwasser wird durch die deutsche Mineral- und Tafelwasserverordnung als Grundwasser mit besonderen Eigenschaften definiert. Es muss aus unterirdischen Wasservorkommen stammen. Dort wurde es durch Filterung der Gesteine gereinigt und mit Mineralstoffen angereichert. In Deutschland gibt es über 500 verschiedene Mineralwasser. Meine Güte.
0: Oha.
1: Also haben wir nicht auch so ein Mineralwasser hier?
0: Lesummer.
1: Ja.
0: Ja.
1: Da haben wir eine Mineralwasserfirma, eine ganz bekannt hier.
0: Wilser.
1: Ja.
0: Ist auch nicht weit weg.
1: Ja.
0: Ja.
1: Das mache ich am liebsten.
0: Ja.
1: Aus der Glasflasche.
0: Oh.
1: Ja, das ist lecker und ja, auch sinnvoll, das zu trinken. Ich meine, ich kann es nicht pausenlos trinken, aber jeden Tag eine Flasche. Also wir haben ja jetzt so einen Sprudler. Ich meine, haben wir schon länger, aber jetzt sind wir so richtig wieder auf den Geschmack gekommen. Und das ist schon ganz, ganz lecker.
0: Der Sprudler hat auch eine Glasflasche und das schmeckt.
1: Ja, das ist ein himmelweiter Unterschied. Ja. Wie halten Sie es denn? Nehmen Sie die Plastikflasche? Die ist ja damals auf den Markt gekommen, damit man nicht mehr so schwer tragen muss. Da kann ich mich noch dran erinnern.
0: Ja, das war

0: eine Revolution.
1: Ja, aber trotzdem...
0: Der Geschmack ist ein anderer.
1: Ja, das muss ich auch sagen. Das muss man sagen. Total. Das ist doch ganz ordentlich, ne?
0: Sehr schön. So, dann geht noch vor der nächsten Musik.
1: Ja, klar. Achso, hier, ich muss ja ziehen.
0: Du ziehst. So.
1: Och, ich bin immer so unentschlossen. Ich nehme mal dies hier. Oh, so. Oha. Leg da hin.
0: Oha. Was?
1: 90 Millionen Kilokalorien.
0: Ich fühle mich ganz schwer mit mal.
1: Oha. So viel kann ich nie essen.
0: Nee, das kann ich auch nicht. 90 Millionen Kilokalorien essen wir durchschnittlich während ca. 100.000 Mahlzeiten ein Leben lang.
1: 100.000 Mahlzeiten?
0: Oh. Der durchschnittliche tägliche Energieverbrauch eines Erwachsenen beträgt ca. 2.400 Kilokalorien. Mhm. Beim normalen Fahrradfahren verbrauchen wir etwa 400 Kilokalorien in einer Stunde. Das entspricht dem Energiegehalt einer Bratwurst.
1: Eine Bratwurst mache ich nicht. Du, und wie viele Kilokalorien haben wir gestern beim Walken verbraucht?
0: 300 und ein paar geknickte Aktivitätskalorien.
1: Ja, siehst du, gar nicht schlecht, ne?
0: Ja, das ist richtig.
1: Mhm. Sehr interessant.
0: Da muss man sagen, wir machen, glaube ich, jetzt mal wieder Musik, weil das sind ja doch immer viele Informationen
1: total
0: und Fakten.
1: Ja.
0: Jetzt hören Sie von Tracy Lawrence zwei Titel, That's How a Cowgirl Says Goodbye. Und den anderen, den erkennen Sie. Auf jeden Fall erstmal Herr Lorenz, Tracy Lawrence, sind wir soweit? Jo, er nickt, wir können.

0: Oh, Tracy Lawrence, da kann ich immer so schön so ein bisschen leichte Line-Dance-Elemente, kann ich da so ein bisschen... Aber gut, okay, wir machen weiter.
1: Ja.
0: So.
1: So, ich habe aufgefächert. Du bist dran.
0: Das ist so... Oh.
1: Warte, guck, da unten, da hat sich noch eine versteckt. Vielleicht möchtest du die. Nun greif zu.
0: Ja, ich... Ja, vielleicht nehme ich die daneben.
1: So. Ja, bitte.
0: So, da haben wir die Karte.
1: Hm?
0: So klingt sie.
1: Ja.
0: 5 Liter Blut.
1: Aha.
0: Ja, bin ich gespannt, was auf der Rückseite zu hören ist.
1: Rund 5 bis 6 Liter Blut besitzt jeder Erwachsene. Blut besteht aus wässrigem Plasma, Blutplättchen sowie weißen und roten Blutkörperchen. Es transportiert Nähr- und Harnstoffe sowie Sauerstoff und Kohlendioxid, bekämpft Krankheitserreger und sorgt für eine einheitliche Körpertemperatur. Durch den Farbstoff Hämoglobin, der sich in den roten Blutkörperchen befindet, erhält Blut seine rote Farbe.
0: Ja.
1: 5 bis 6 Liter. Oha, das ist eine ganze Menge, ne?
0: Ja, in der Tat.
1: Ja.
0: Ja. Das ist...
1: Ja, und...
0: Und wenn das nicht so gut zu Wege ist, dann ist man ja auch nicht so gut zu Wege.
1: Nee, das wissen wir ja aus eigener Erfahrung. Ja. Und dann denken wir mal an all die Menschen, die jede Woche zur Dialyse müssen oder täglich zur Dialyse, wo das Blut gereinigt werden muss, weil der Körper das selbst nicht mehr schafft, was das für eine Tortur ist. Stundenlang da sitzen und das reinigen lassen.

0: Und ja, wir wissen ja auch, wie es funktioniert.
1: Wie es funktioniert, und das war irgendwie schon ein scheiß Gefühl, immer zu wissen. Ich habe da auf Intensiv immer hingeguckt und habe gedacht, oh, das macht jetzt gerade dein Blut sauber, weil du es gerade nicht kannst. Irgendwie
0: Ja,
1: schon komisch.
0: ja, ja. Aber auf der anderen Seite ist es doch eine revolutionäre
1: Ja,
0: Erfindung, dass das möglich
1: dass das
0: ist.
1: geht.
0: Ja,
1: Ja.
0: und ich fand das also sehr faszinierend.
1: Ja, ich auch. Aber die Erfahrung brauche ich jetzt.
0: Und da fällt mir noch was anderes ein,
1: Ja.
0: die Blutspende.
1: Ach ja.
0: Ist ja auch etwas, was viel zu wenig genutzt wird. Ich muss zugeben, ich habe es nie gemacht. Weiß ich auch nicht, warum ich da nicht zugekommen
1: Ich
0: bin.
1: auch nicht.
0: Aber die Blutkonserven werden immer knapper
1: Ja.
0: und es ist überlebenswichtig für viele Menschen, dass Unfallopfer, was immer auch, und dadurch können Leben gerettet werden. Es gibt allerdings eine Altersgrenze, also ich glaube, ich kann nicht mehr. Du bist auch befangen durch deine
1: Ja.
0: Erkrankung, geht auch gerade nicht, aber vielleicht machen Sie sich einfach mal
1: Ja,
0: Gedanken
1: einfach
0: darüber.
1: mal.
0: Ja, was man für sich selber gesundheitlich tun kann, da kommen wir gleich noch mal zu, weil auch in unserem Nachbarschaftshaus gibt es natürlich Angebote.
1: Richtig, gut, dass du das
0: Ja,
1: anschneidest. Sehr
0: und
1: gut.
0: jetzt bin ich aus dem Takt. Naja, ist ja auch egal.
1: Aus
0: So,
1: dem Takt. Da muss ich
0: willst du noch
1: jetzt
0: eine
1: mal. Ja,
0: ziehen?
1: doch, ich denke schon. Ich knacke mit den Fingern. Das hören Sie jetzt nicht so, weil
0: Na,
1: so
0: na, na,
1: laut
0: na.
1: knacken Sie nicht. Aber jetzt kommen wir auf die Karte. Hast du schon was aufgefächert?
0: Ach, hier du, hier da, greif zu.
1: Oha, da stehen aber viele. Oh.
0: Was?
1: 461.782.349 Wörter.
0: Stehen im Lexikon.
1: Nee. Ich habe mal
0: Nicht.
1: gerade eben auf die Rückseite
0: Ha.
1: gehört. Sprechen wir durchschnittlich in unserem Leben?
0: Wie viel? Oh. Nee.
1: 461 Millionen
0: Oh.
1: 782.349 Wörter.
0: Auweia.
1: Ja, in der Tat. Soll ich mal gucken,
0: Ja,
1: was
0: bitte,
1: wir.
0: lies mal vor.
1: Das sind rund 16.000 Wörter am Tag.
0: Aha.
1: Dabei reden Männer und Frauen quasi gleich viel. In einer amerikanischen Studie unterschieden sich die Geschlechter nur um 500 Wörter täglich. Die Unterschiede zwischen viel und wenig Sprechern hingegen waren deutlich größer. 500 Wörter pro Tag sprach der Maulfaulste. Der Gesprächigste brachte es auf 47.000.
0: Oha, in welche Kategorie gehöre ich?
1: Mitte.
0: Ja, so gesprächig bin ich ja nun doch nicht.
1: Das
0: Du bist
1: ist
0: ein Gernsprecher.
1: ja. Das ist es
0: Und
1: ist auch
0: Vielsprecher.
1: ja und es ist auch schön, wenn man es kann. Das
0: Ja, da gebe ich dir recht. Das ist
1: ja, das ist total schön. Ja.
0: Ja, da muss man doch mal, ich lasse gerade mal so einen Tag Revue passieren.
1: Ja.
0: Morgens bin ich maulfaul.
1: Morgens ist es sogar unter 5.
0: Na, guten Morgen kriege ich
1: Ja.
0: raus. Kaffee.
1: Und Zigarette.
0: Psst.
1: So.
0: Guck mal, ich habe hier noch eine ganz spannende Karte. Wollen wir die noch schnell machen?
1: Ja, was denn?
0: Zum Stichwort Kaffee.
1: Ja.
0: 1305 Packungen Kaffeepulver.
1: Oha.
0: Kaffee ist das Lieblingsgetränk der Deutschen. Pro Jahr konsumieren wir 150 Liter davon. Das entspricht 1305 Packungen Kaffeepulver im Leben. Damit trinken die Deutschen sogar mehr als ihre südlichen Nachbarn in Italien und Frankreich.
1: Oha.
0: Das Ursprungsgebiet von Kaffee war vermutlich Äthiopien. Erste Erwähnungen stammen bereits aus dem 9. Jahrhundert. Erst 600 Jahre später kam er nach Europa. Die ersten europäischen Kaffeehäuser wurden in der Türkei, in Italien und England eröffnet. Das erste deutsche Haus für Kaffee entstand 1673 in Bremen. Da kannst du ja vielleicht mal eben was zu sagen.
1: Ja, eines der ersten Kaffeehäuser im Schütting. Im Schütting
0: Ja.
1: ist schon da, der Raum heute noch, aber nicht öffentlich zugänglich.
0: Ja.
1: Ja.
0: Aber 1305 Packungen Kaffeepulver.
1: Ja.
0: Soll ich dir mal was
1: Oha.
0: sagen? Früher konnte ich Tag und Nacht Kaffee trinken. Also das kann ich heute nicht mehr so gut
1: Ja, ich
0: ab.
1: mach's jetzt ja auch gerade
0: Nee,
1: nicht.
0: du trinkst ja überhaupt keinen Kaffee. Aber so ein Becher Kaffee am Morgen, das gehört einfach dazu. Aber ist ja unglaublich. Ey,
1: Total.
0: was für eine Zahl. Habe ich mir
1: Ja.
0: nie Gedanken drüber
1: Und
0: gemacht.
1: weißt du, was da jetzt musikalisch gut passt?
0: Das Kaffeehausorchester.
1: Nee. Nee, es ist Kaffee und so weiter und viel sprechen und so weiter. Wir hören jetzt einen Titel.

0: Den haben Sie schon ewig nicht mehr gehört, falls Sie sich überhaupt noch daran erinnern können. Und zwar an das Travestie-Duo Mary und Gordy. Mary war sowas wie Olivia Jones 1.0. Und der Titel ist Leute, lass die Sau mal raus. Und das hörte sich schön an. Und dann machen Sie es vorher. Danach kommt noch einer, aber das hören Sie, den kennen Sie. Dann also bis gleich.
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0: Der Titel, der gerade verklungen ist, ein Instrumentaltitel, We Wanna Hear Boogie. Genau. So, dann haben wir...
1: Können wir noch eine Runde spielen?
0: Ja, können wir.
1: So, ich habe gemischt, du bist dran.
0: Ich ziehe, und ich... Wow, 1300 Gramm Gehirngewicht.
1: Oha. Na, das ist ja, das Gehirn ist ja...
0: Das ist ja mehr im oberen Teil.
1: Ja, das ist ja eines der empfindlichsten Teile des Körpers.
0: Soll ich das mal eben schnell...
1: Deswegen soll man ja auch einen Helm tragen auf dem Fahrrad.
0: Ja.
1: Oh ja, bring uns das noch. Wie viel Gramm?
0: 1300 Gramm. Mhm. Unser Gehirn wiegt zwischen 1230 Gramm und 1434 Gramm. Das Gewicht entspricht rund 2% unserer Körpermasse. Mhm. Bei gleicher Statur von Mann und Frau ist das Gehirn bei Männern durchschnittlich 100 Gramm schwerer. Der Gewichtsunterschied lässt jedoch keinerlei Rückschlüsse auf Gehirnfunktionen zu. Unser Gehirn ist ein sehr aktives Organ mit einem besonders hohen Sauerstoff- und Energiebedarf. So verbraucht es etwa 20% des Sauerstoffs und 20% der Energiemenge, die wir im Ruhezustand benötigen.
1: Uiuiui.
0: Alter Schwede.
1: Ja.
0: Wenn ich mir das jetzt so unter persönlichen Gesichtspunkten noch mal vor Augen, dann hui, puh.
1: Ja, also, das wollen wir jetzt nicht weiter vertiefen.
0: Das ist ja, ja.
1: Du, aber weißt du was? Wollen wir das Gehirn schnell mal testen?
0: Ja, bitte.
1: Guck mal, ich habe hier zwei so spaßige Fragen. Naja, was heißt spaßig? Die Regen.
0: Da bin ich ja Experte.
1: Also es geht um Spielzeugproduktion.
0: Ja.
1: Wenn 5 Maschinen in 5 Minuten 5 Spielzeugautos herstellen, wie lange brauchen 100 Maschinen, um 100 Spielzeugautos zu produzieren?
0: Das möchte ich mit einer Gegenbemerkung beantworten. Ein Ei, 3 Minuten, wie viel 5 Eier?
1: 15 Minuten. Nee, natürlich nicht. Ich lese mal die Lösung vor. 100 Maschinen benötigen ebenfalls 5 Minuten. Lag Ihnen 100 Minuten auf der Zunge? Wir sind es gewohnt, dass ein 20-facher Anfangswert auch zu einem 20-fachen Endergebnis führt.
0: Ja.
1: Also,
0: man denkt da nicht drüber nach, es ist das Ergebnis schneller rausgeschossen als gedacht.
1: Ja. Putzig. So, eine habe ich noch.
0: Ja, bitte.
1: Wolf und Ziegen. Der Bauer hatte 8 Ziegen. Ja. Alle bis auf 6 hat in der Nacht der Wolf gerissen. Wie viele Ziegen hat der Bauer am Morgen noch?
0: 6.
1: 6 Ziegen leben am nächsten Morgen noch. Bei dieser Aufgabe ist kein Rechnen notwendig. Und dennoch wollen wir 8 minus 6 gleich 2 rechnen. Ja, wo das Gehirn uns einfach auch einen Streich spielt.
0: Genau.
1: Ne? Und vor allen Dingen genau zuhören und Denkprozess in Gang bringen. Aber es bricht so aus einem raus. Ne? Ja. Unglaublich.
0: Man ist so, Herr Lehrer, ich weiß was.
1: Ja,

0: Aber so kann man sein Gehirn eben auch fein trainieren.
1: Was hast du denn für im Nachbarschaftshaus, Helene Karsen, für Gesundheitstermine?
0: Das sind die schon dran?
1: Ja, die sind schon dran.

0: dreimal warm am Tag und zweimal kalt. Mhm. Oder habe ich was? Und Gemüse ist auch sehr wichtig.
1: Ja, Kochspaß am Donnerstag. Also wir sind eine kleine Kochgruppe und treffen uns jede Woche hier im Nachbarschaftshaus. Gemeinsam kochen, was probieren und in netter Gesellschaft eben auch gemeinsam essen.
0: Klingt gut.
1: Trifft sich jeden Donnerstag um 10.30 Uhr im Nachbarschaftshaus.
0: Kostet das was?
1: Nee, es ist ja eine Freizeitgruppe.
0: Ja, das ist gut.
1: Also sind so etwa 5 bis 8 Personen, werden gemeinsam einfache, abwechslungsreiche Gerichte vorbereitet, gekocht und anschließend zusammen gegessen. Dabei geht es weniger um Perfektion als um Freude am Kochen, Austausch und einen angenehmen Mittag in guter Gesellschaft. Ach doch, das kostet was, klar. Wer Lust hat, neue Rezepte auszuprobieren, eigene Ideen einzubringen oder einfach gern gemeinsam mit anderen kocht, ist herzlich willkommen. Ist eine Anmeldung erforderlich unter der bekannten Telefonnummer.
0: 6914580.
1: Und Unkostenbeitrag 5 Euro.
0: Ach, das
1: aber dafür ja. ist ja. ein fertiges Mittagessen auf dem Tisch.
0: Und vor allen Dingen, man kann auch nicht plaudern.
1: Ja,
0: ja. Auch gut.
1: So, ja, das ist das eine. Und das andere, wo man noch was für sich tun kann, ist Yoga. Wird angeboten. Also man muss ja nicht immer diese kraftvollen Sportarten machen, sondern Yoga ist ja auch sehr gesund.
0: Aber wenn ich das Bild sehe, so verfringen kann ich mich gar nicht.
1: Das kann man ja lernen.
0: Ja, ja, gut.
1: Durch sanfte Bewegungen und die Mischung an Aus- und Anspannung, An- und Entspannung, bietet Yoga eine gelenkschonende Möglichkeit, Muskeln zu stärken und die Beweglichkeit zu verbessern. Man kann jederzeit einsteigen. Und die Teilnehmerinnen und Teilnehmer werden von einer erfahrenen Yoga- und Gymnastiklehrerin fachkundig angeleitet. Aktuell wird Sitz-Yoga gemacht, man muss keine Matte mitbringen, aber eben sich was Gemütliches anziehen, dass man sich gern bewegen macht. Und es ist eine kostenlose Schnupperstunde möglich, ist ohne vorherige Anmeldung möglich. Und die Gruppe trifft sich jeden Donnerstag um 9.15 Uhr und das Ganze geht bis 10.45 Uhr.
0: Toll.
1: Ja. Hast du Yoga mal ausprobiert?
0: Nein.
1: Ja, ich habe das früher mal mit Manuel zusammen gemacht. Also das ist schon ganz putzig und man kann das dann eben auch zu Hause für sich machen.
0: Naja,
1: Geschmäcker sind ja verschieden.
0: Der abstürzende Vogel bei aufgehendem Morgenlicht. Ja, okay.
1: Sehr witzig.
0: Ja, und schon ist die Sendung wieder ratzifatzi vorbei.
1: Och, das war so unterhaltsam. Ja. Das hat richtig Spaß gemacht.
0: Ja, muss ich auch sagen. Deswegen, Sie können sich schon mal wie ein Flitzebogen parat machen für die kommende Woche. Auch da wird wieder Spannendes auf Sie warten. Dann würde ich sagen, für heute an dieser Stelle immer unsere obligaten Grüße nach Bremerhaven. Ein fröhliches Trüllihü. Und dann sagen wir jetzt wie einfach an dieser Stelle immer Tschüss!

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Ja, hallo da draußen an den Brüllwürfeln. Schön, dass ihr wieder dabei seid, obwohl ich natürlich befürchte, dass heute keiner zuhört. Bei der Hitze seid ihr doch alle draußen. Aber hoffentlich habt ihr das auf euren Kopfhörern. Ja, eine neue Expedition. Wenn das hier ab und zu mal so ein bisschen klatscht, dann ist das der Moderatorenschweiß, der hier auf das Mischpult tropft. Es ist wirklich warm. Aber ich will mich nicht beschweren. Es ist ja schließlich Sommer. Gut. Genug geplänkelt. Jetzt, das erste Stück war alt und so geht's auch weiter. Heute kommt alter Kram, alles über 50 Jahre alt, ja. Muss auch mal sein. Das waren jetzt eben eine damals junge, aufstrebende Band namens The Crowy Man. Am Piano John Lowe, Colin Henton Drums, John Lennon Gitarre, Paul McCartney Bass und George Harrison Gitarre. Ja, die Namen sagen einem doch was. Ja, richtig. Beatles. Und um die Beatles geht's heute auch. Und warum? Ja, weil gerade gestern der internationale Beatles-Tag war. Und da die ja nun gar nicht so unbedeutend waren, denke ich, muss ich auch was spielen. Vor allen Dingen, ich habe zwar nicht viel gehört gestern, aber ich finde, ich habe es kaum in den Medien mitbekommen, dass der Beatles-Tag war. Nun mache ich den jetzt hier mal eine Stunde verspätet, ja. Wie gesagt, das war die allererste Aufnahme der Beatles, die da noch nicht Beatles hießen, sondern Crowy Man. Und zwei Jahre später gab es dann schon eine Aufnahme als die Beatles, allerdings auch noch zwei Jahre bevor sie in den Decca-Studios eine Audition hatten oder auch in den Abbey Road-Studios, ist also auch privat aufgenommen. Und da sie, wie ich vermute, keinen Mehrspur-Tape hatten, das ist ein Stück von Paul McCartney. Ach, übrigens, das erste war eben, das macht die Hitze, Entschuldigung. Das erste war In Spite of All the Dangers und das war eine McCartney-Harrison-Komposition. Da gab es das Lennon McCartney noch nicht. Und das hier ist jetzt eine McCartney-Nummer und da ich da zwei Gitarren zu hören glaube, nehme ich mal an, dass die zweite George Harrison ist. Das schöne Cayenne.

Ja, weiter mit den Beatles. Jetzt aber mit den, wie ich finde, interessanteren. Ja, die Beatles, muss ich ja sagen, sind wirklich die wichtigste und einflussreichste Band der Welt. Da kommt keiner drum rum. Das ist einfach so, sie haben ganz, ganz viele Türen aufgemacht. Und durch ihren Erfolg konnten sie Sachen ausprobieren, wo bei anderen Stellen kein Geld da war. Ich sage nicht die Beste, das muss jeder für sich selber entscheiden, weil die Beste, das ist Geschmackssache. Das macht jeder selber. Aber sie waren definitiv die einflussreichste Band. Ja, das ganz frühe Werk ist nicht so meins. Ab Rubber Soul, fand ich, wurden sie sehr interessant. Und ja, da muss ja auch gleich mehr. Ich finde es einfach klasse. Dann noch toll, dieses absolute Ping-Pong-Stereo. I'm looking through you.

Bei dem Sgt. Pepper Album komme ich ja um ein Lied nicht herum. Das muss gespielt werden, weil es einfach grandios ist. Nämlich der grandiose Schluss A Day in the Life. Und wie sie da das Orchester eingesetzt haben, avantgardistisch und immer noch top. Und es klingt immer noch absolut frisch. Aber achtet mal bei dieser Version auf den Schluss.

A Day in Life. Ja, das klingt doch sonst anders am Schluss. Ja, genau. Das kam 1996 raus, als die Beatles Anthology auf DVD rauskam. Und da stellte George Martin, ihr Produzent, verworfene Sachen vor. Und das war das Ende, was, wie es erstmal gedacht war von Day in the Life. Alle Leute so oft, so lange wie möglich sollten Om sagen. Wirkte aber überhaupt nicht, wie sie fanden. Und sie haben dann auch wirklich, wie ich finde, den besseren Schluss genommen. Gut, bei den Beatles kommt man natürlich um Coverversionen nicht rum. Es gibt Millionen, na gut, das ist übertrieben, aber sehr viele Coverversionen. Ich weiß nicht, wie oft jeder Song gecovert wurde. Ob das jetzt alles Sinn macht, weiß ich nicht. Also ich finde, der geringste Teil macht Sinn. Es sollte schon was Eigenes werden. Was total gerade viral geht, ist das New York Vocal Collective. Und die haben sich das kleine, feine Stück von Paul McCartney vorgenommen, Blackbird. Hört, was sie daraus gemacht haben.

über 60 Leute, das New York Vocal Collective. Ja, sie haben, also bombastischer geht's eigentlich nicht. Geht absolut viral zurzeit. Allerdings ist eine tolle Version, allerdings kommt es dem Stück jetzt gar nicht so zugute, wie ich finde, weil das Original ist immer noch der Hammer, weil da hat sich Paul McCartney ganz intime Gedanken gemacht um die Bürgerrechtsbewegung, die schwarze Bürgerrechtsbewegung. Der erschossene Martin Luther King, Angela Davis, die dort auch inhaftiert wurde, und allgemein überhaupt um die Sklaverei ging es da. Und das ist in der puren Essenz, wie er es spielt. Wirklich nur die Gitarre, sein Fußtappen dazu, sein Gesang und nachher die absolut genial eingesetzte Vogelstimmenaufnahme. Ich habe nie was Schöneres gehört, wo sowas eingesetzt wurde. Ganz klar, das muss einfach nochmal kommen. Blackbird von, ja, den Beatles.

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2: Ja, und da soll uns doch nochmal heute der Herr Streter belustigen.
3: Ich bin ja jetzt 57, also schon groß. Ich bin nun erwachsen. Ich habe das an mir selbst festgestellt, weil ich neulich im Restaurant war und zum Abschluss, statt eines seriösen Nachtisches, wie dieses kaltgeschweißte Crème Brûlée oder einen optisch selbstvergessenen Eisbecher, Folgendes bestellte. Die Käseplatte. Und die brachte man mir. Man brachte mir ein düsteres Holzbrett, auf dessen Oberfläche es pfiffig schimmelte. Da war im Dunkeln leuchtender Manchego, schnittfestes Rohmilchgelöt, ein nur mit dem Knüppel zu schneidender Pecorino und irgendwo hinten links am Brett hatte noch wer eine Ziege ausgewrungen. Es war zum Kreischen. Das war ich also nun, ein kahler Käseplattenkonsument. Und eine einzelne silberne Träne nahm 5 Kreisverkehre durch die Furchen meines Gesichts auf ihrem Weg nach unten. Ich weinte um den Nachtisch meiner Kindheit.

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Ja, ich finde das immer ganz gut, wenn man mal so Work in Progress hört, also wie sich Stücke entwickelt haben. Dank der Anthology konnte man ja in so diverse Sachen reinhören. Das war aus dem Abbey Road Album und das haben sie mal nicht in den Abbey Road Studios aufgenommen. Hier haben sie das in den Trident Studios eingespielt, weil tatsächlich eventuell mal die Abbey Road Studios für sie gesperrt waren, weil tatsächlich auch mal andere drin aufnehmen sollten. Ja, und ich habe ja den einen oder anderen Beatles-Experten unter den Hörern, habe ich gemerkt, und soll nochmal darauf hinweisen, und das wusste ich selber auch nicht, weil auf den Tag genau heute vor 60 Jahren fand das Konzert der Bravo-Tournee, Bravo-Beatles-Blitz-Tournee in Hamburg statt. Und um diese Zeit werden sie auch nicht rumgetobt haben. Aber ich glaube, die haben nicht länger als 20 oder 25 Minuten gespielt. Ich glaube nicht, dass das so lange war damals. Gut, machen wir weiter. Ach, ich hätte noch mal Lust auf eine kleine Coverversion. Why don't we do it in the road? Ja, wie hört sich das denn von jemand anders an?

0: Ja, das war so der einzige Bezug, den ich jetzt eben zu dem Hamburg-Konzert der Beatles herstellen konnte. Das war nämlich ein Hamburger Musiker, Volke Jensen, und der hat als Ledernacken die Musikszene unsicher gemacht. Gut, jetzt kommen wir noch zu einem genialen Stück von Abbey Road, Come Together, mit dem absolut genialen Schlagzeugintro von Ringo Starr. Da wird er immer noch über den grünen Klee gelobt, zu Recht, wie ich finde. Und da hören wir auch mal eine etwas andere Fassung, also wie sie sich reingearbeitet haben.
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0: politische Kampagne des amerikanischen Politaktivisten Abby Hoffman, glaube ich. Und der es dann allerdings abgelehnt hat als zu poppig. Das wäre nicht politisch genug. Das ist einfach nur Come Together. Er hätte sich da mehr von erwartet. Mann, was verlangt er noch? Ein Hammerstück, tolle Aussage, Come Together. Okay, manchen ist halt nie genug. Wer heute nicht genug bekommen hat, ja, Pech gehabt. Es ist jetzt auch schon wieder vorbei. Die kleine Expedition ins Reich der Beatles aufgrund des gestrigen International Beatles Day. Ja, ich hoffe, ihr seid nächste Woche wieder dabei. Schaltet ein. Was weiß ich noch gar nicht. Wie gesagt, wer es rechtzeitig wissen will, meistens, bis jetzt hat es die letzten Monate immer geklappt, habe ich das auf Instagram gepostet. Hashtag Expedition ist klangreich und dann seht ihr, was laufen soll. Und dann könnt ihr auch die heutige Playlist und die Playlist der letzten Male einsehen. Gut, und ich denke, ich mache nochmal eine Coverversion zum Schluss. Und was richtig aufgebrezelt ist, der Mann hat sich das Stück zu eigen gemacht. Auch aus dem Album Abbey Road, der Sun King. Und hier in der Version von Emanuel Santaromana. Bis nächste Woche sage ich.
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Hi und herzlich willkommen bei uns im Bürgerradio Freistadt, der Sendefrequenz 92.5 auf Ihrem Radio Weser TV. Mein Name ist Benjamin Kruse, sendeverantwortlich, und worum wird es heute gehen? Ja, heute geht es um ein Medikament, das die wenigsten von Ihnen kennen werden. Obwohl es für die Menschen, die es nehmen, oft über Jahre den Alltag bestimmt. Welches Medikament ist es? Es ist Paliperidon. Eingesetzt bei Schizophrenie und schizoaffektiven Störungen. Als Tablette, die täglich genommen wird, oder als Depotspritze, die einmal im Monat verabreicht wird. Beide Formen haben denselben Wirkstoff, aber ein sehr unterschiedliches Verhältnis zur eigenen Kontrolle. Die Tablette lässt sich absetzen, anpassen, mit dem Arzt neu besprechen, oft schon am nächsten Tag. Das gibt Betroffenen ein Stück Steuerungsmöglichkeit, verlangt aber auch tägliche Disziplin. Und genau die fehlt vielen, gerade in Krankheitsphasen, in denen Struktur und Antrieb ohnehin schwerfallen. Die Depotspritze löst dieses Problem. Einmal im Monat, danach 4 Wochen Ruhe. Kein Vergessen, keine schwankenden Wirkspiegel im Tagesverlauf. Für viele bedeutet das spürbar mehr Stabilität. Der Preis dafür: Wirkung und Nebenwirkung sind für diesen Zeitraum festgeschrieben. Wer merkt, dass es ihm etwas nicht gut tut, kann es nicht einfach absetzen. Er trägt es aus. Was Betroffene häufig als Gewinn beschreiben: die quälenden psychotischen Symptome, Wahnvorstellungen, Stimmen hören, eine Wahrnehmung, die sich verselbstständigt, treten deutlich zurück oder bleiben ganz aus. Für viele ist das die Voraussetzung, überhaupt wieder am Alltag teilzunehmen. Was Betroffene häufig als Preis dafür beschreiben, ist ein anderer, leiserer Verlust. Verminderter Antrieb, Gewichtszunahme, ein abgestumpftes Gefühlsleben.

0: Lippen, Konzentrations- und Gedächtnisprobleme, körperliche Steifheit. Nebenwirkungen, die medizinisch gut dokumentiert, aber im Alltag trotzdem schwer auszuhalten sind, weil sie nicht die Krankheit sichtbar machen, sondern die Behandlung. Das ist die Abwägung, vor der praktisch jeder steht, der eine solche Diagnose bekommt. Stabilität gegen Nebenwirkungen. Eine Entscheidung, die medizinisch gut begründet ist und trotzdem von jedem Einzelnen ganz persönlich getragen werden muss. Wie sich das konkret anfühlt, kommen wir gleich zu.
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Leben mit Paliperidon. Ich habe mich mit einem Betroffenen unterhalten namens Robert. Der möchte nicht im Radio selber sprechen. Das ist ihm das ganze Thema zu unangenehm, aber war trotzdem offen, mir seine Situation zu schildern. Und ich versuche, diese für euch wiederzugeben. Also seit 6 Monaten bekommt er, Robert, einmal im Monat eine Spritze. Paliperidon. Ein Antipsychotikum. Gegen die Wahnvorstellungen, die ihn glauben ließen, er lebe auf dem Mond, verfolgt von Nazis. Das ist vorbei. Die Spritze wirkt. Aber was danach kommt, steht in keinem Beipackzettel. Er beschreibt es als eine Art Starre, Unbeweglichkeit, gedanklich gefangen in seinen eigenen Problemen, abwaschen, aufräumen. Dinge, die vorher selbstverständlich waren, werden zur Hürde. Busfahren ohne Hilfe, schwierig. Termine einhalten, eine ständige Angst, es nicht zu schaffen. Bisher klappt es, aber die Angst bleibt jeden Tag. Vor der Medikation hatte er einen Satz, der ihn trug. Irgendwie schaffe ich das schon. Diesen Satz gibt es nicht mehr. Was bleibt, sagt er selbst, ist nur noch aufgeschmissen sein. Auf die Frage, was er Menschen sagen würde, die neu mit so einer Diagnose konfrontiert werden, sagt er 3 Worte. Ach du Scheiße. Entschuldigung für die Wortwahl, aber ich wollte es original zitieren. Also hier nichts beschönigen, es ist keine Floskel, es ist einfach nur die Wahrheit, wie er sie erlebt. Und jetzt nochmal Musik.

Einmal im Monat eine Spritze. Das klingt erstmal nach Erleichterung. Keine tägliche Tablette, kein Erinnern, kein Vergessen. Keine schwankenden Wirkspiegel über den Tag. Genau das ist der Sinn dahinter. Depotpräparate sichern die Behandlung ab bei Menschen, denen die tägliche Einnahme schwerfällt. Ein Pieks, ein Monat Ruhe. Aber verlässlich heißt nicht steuerbar. Entschuldigung. Wer eine Tablette nimmt und merkt, es fühlt sich falsch an, kann am nächsten Tag mit seinem Arzt sprechen, die Dosis anpassen. Wer die Spritze bekommen hat, trägt die Wirkung und die Nebenwirkung für 4 Wochen lang im Körper, ohne Rückholtaste. Das ist die Rechnung, die niemand vorher genau erklärt. Stabilität gegen Kontrollverlust. Man tauscht die Unberechenbarkeit der Krankheit gegen die Unumkehrbarkeit der Behandlung. Für viele funktioniert dieser Tausch. Für ihn bedeutet er, die quälenden Wahnvorstellungen bleiben aus. Aber Antriebslosigkeit, Konzentration, Gefühlsleben, diese Seite der Waage sieht man von außen nicht.

Und dann ist da noch etwas, das vielleicht schwerer wiegt als jede körperliche Nebenwirkung. Wie andere reagieren. Kaum eine psychische Erkrankung ist so stark mit einem falschen Bild verknüpft wie Schizophrenie. Gefährlich, unberechenbar, gespaltene Persönlichkeit. Drei Vorstellungen, die sich hartnäckig halten und die mit der Realität wenig zu tun haben. Die allermeisten Betroffenen sind nicht gefährlich, sondern zurückgezogen. Nicht unberechenbar, sondern erschöpft von dem Versuch, den Alltag überhaupt zu bewältigen. Bei Robert zeigt sich das als Abneigung, als Mitleid. Er meldet sich kaum noch, aus eigener Scham. Genau das hat einen Namen: Selbststigmatisierung. Wenn die Ablehnung von außen irgendwann nach innen wandert, wenn man aufhört, sich zu melden, bevor man überhaupt abgelehnt wird. Am härtesten trifft ihn das dort, wo Verständnis eigentlich verankert sein müsste. Bei älteren Generationen, die psychische Erkrankungen nicht ernst nehmen können. Bei Ämtern und Behörden, wo eine Diagnose zur Akte

Irgendwie schaffe ich das schon. Diesen Satz hatte Robert einmal. Er ist ihm abhandengekommen, irgendwo zwischen Diagnose und Depotspritze, zwischen Wahnvorstellungen, die aufgehört haben, und einer Zukunft, die sich seitdem nicht mehr optimistisch anfühlt. Vielleicht kommt dieser Satz nicht von selbst zurück, aber vielleicht muss er das auch nicht von allein. Was Robert sich wünscht, ist nicht kompliziert. Keine Wundertherapie, kein Mitleid. Mehr Akzeptanz. Das ist momentan alles. Ein Wort, das leicht klingt und schwer zu geben ist, wenn man es ernst meint. Er geht bald in eine Reha. Seine letzte Hoffnung, wie er selbst sagt. Ob sie hilft, weiß niemand vorher. Aber er versucht es. Und während er das tut, liegt an uns, was um ihn herum passiert. Ob er sich beim nächsten Amtsbesuch wieder erklären muss, ob Kolleginnen und Kollegen mit Abneigung reagieren oder einfach da bleiben. Ob er sich beim nächsten Mal traut, sich zu melden oder aus Scham wieder schweigt. Irgendwie schaffe ich das schon. Vielleicht ist das kein Satz, den er sich selbst sagen muss. Vielleicht ist es einer, den wir ihm zurückgeben können.

Das war's mit uns vom Bürgerradio Freistaat. Schönen Dank fürs Zuhören. Wir sind am Freitag von 9 bis 11 Uhr morgens wieder für Sie da. Schalten Sie gerne wieder ein.

Ein riesiges Hallo da draußen an den Radiogeräten. Ich freue mich riesig, dass ihr wieder mit am Start seid, um gemeinsam mit mir die nächste Stunde mit dem absolut besten Sound aus Nashville zu füllen. Wir haben die Playlisten wieder randvoll gepackt mit brandneuen Perlen, echten Hymnen und einer ordentlichen Portion guter Laune. Und wir fackeln gar nicht lange, sondern starten direkt mit einem echten harmonischen Meisterwerk in die Sendung. Ich habe für euch vier Stimmen, die im Modern Country absolut ihresgleichen suchen und zusammen einfach pure Magie erzeugen. Hier sind Little Big Town mit ihrer wunderschönen Nummer Over and Over. In diesem Song beweisen sie mal wieder, warum sie seit Jahren ganz oben an der Spitze mitspielen. Dieser unverkennbare, vierstimmige Satzgesang legt sich wie eine warme Decke über eine herrlich treibende Melodie. Es ist ein Song über die kleinen und großen Dauerschleifen des Lebens, die uns immer wieder einholen. Verpackt in einen Sound, den man am liebsten direkt wieder von vorne hören möchte. Kopf aus, Musik an. Hier sind Little Big Town.

Das war Alex Williams mit Drinking Ain't Enough. Und davor Kingswood mit The Action. Und wir machen gleich weiter mit Silverada und dem Titel Jack.

Wir kommen jetzt zu einer absoluten Geheimtippperle, bei der Physik noch nie so gut geklungen hat. Hier ist die talentierte Maddie Lenhardt mit ihrer brandneuen Nummer Newtons First Law. Maddie nimmt sich hier das berühmte Trägheitsgesetz von Isaac Newton vor und überträgt es verdammt charmant auf das echte Leben und die Liebe. Ein Körper in Ruhe bleibt in Ruhe, es sei denn, eine äußere Kraft wirkt auf ihn. Musikalisch ist das eine wunderschöne, ehrliche Akustiknummer mit einer ganz feinen Stimme, die sofort im Kopf bleibt. Hier ist Maddie Lenhardt auf Basic FM.

Das war Max McNown mit Something to Someone. Wir wechseln von diesen tiefen Gefühlen rüber zu einem Mann, der für den absolut ehrlichen, bodenständigen Sound aus den Südstaaten steht. Hier ist Riley Green mit seiner Nummer Think As You Drunk. Der Titel deutet es ja schon augenzwinkernd an. Riley singt hier über die Momente, in denen man nach dem ein oder anderen Drink am Tresen plötzlich glaubt, die beste Idee der Welt zu haben. Vor allem, wenn es um die Verflossene geht. Ein herrlich ehrlicher Country-Song mit einer coolen Prise Rock und ganz viel Wahrheit. Also, Becher hoch und Radio lauter für Riley Green.

war echter zeitloser Stadionrock von Firehouse mit Don't Treat Me Bad. Was für ein genialer Klassiker, der auch heute noch die Boxen so richtig zum Glühen bringt. Von den großen 90er-Riffs schalten wir jetzt direkt um in die absolute Moderne. Und da wird es nicht weniger wild. Hier ist das Duo Lakeview mit ihrer brandneuen Single Wreck My Night. Die Jungs mischen die Country-Szene gerade ordentlich auf, weil sie Nashville-weit mit einer fetten Kante Rock'n'Roll kreuzen. In dem Song geht es um die eine Person, die einen eigentlich völlig in den Wahnsinn treibt, von der man sich aber trotzdem nur zu gerne die ganze Nacht sabotieren lässt. Ein absolut treibender Track mit Ohrwurm-Garantie. Hier kommen Lakeview auf Basic FM.

FM angekommen. Mensch, wie die Zeit vergeht. Wir haben heute wieder gut die Kurve gekriegt. Von harmonischen Klängen über echten Rock bis hin zu den ganz frischen Beats aus Nashville. Ein riesiges Dankeschön an euch alle fürs Einschalten und Mitrocken. Ich hoffe, ich konnte euch den Tag ein Stück versüßen. Schaltet auch beim nächsten Mal wieder ein, wenn wir die Regler für den besten Modern Country hochziehen. Macht's gut, passt auf euch auf und bis ganz bald. Tschüss, eure Kira.

wunderbare Jordana Bryant mit Too Little Too Late. Ein absolut perfekter, frischer Schlusspunkt für unsere heutige Stunde. Und damit sind wir auch schon wieder am Ende dieser Ausgabe von Basic

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1: Bam, bam. 8, 7, 6, 5, 4, 3, 2, 1. 18 Uhr. 18 Uhr, herzlich willkommen bei den Wilden Welten. Am Mikrofon und Sender verantwortlich Michael Thiele und heute Punkrock und Folk

Danke. Das war eine Band, die tatsächlich Ende des Monats im Schlachthof spielt, nämlich Bad Cop. Bad Cop. Und das ist eine Sängerin und gefällt mir ziemlich gut. Diese andere Sängerin, naja, mal gucken. Aber sie singt meistens und ich bin gespannt, wie es euch gefällt.

danke. Drei Lieder reicht jetzt auch für heute. Bad Cop, Bad Cop. Auf Fat Records. Am 29. Juli im Schlachthof und auf diversen Festivals, früher und später auch in Deutschland. Ja, guter Ersatz für Anti-Flag, den man jetzt ja leider irgendwie nicht mehr sehen kann, wegen diverser Vorfälle. Wer nicht so große Konzerte mag, sondern lieber die kleinen in den Kneipen, aber trotzdem eigentlich genauso gute Bands, der wird sicherlich übernächste Woche ins Eisen gehen zu Penske Files Almost.

Danke, Vladivostok. Das war von einem Song von der Breminale und gehen wir dann weiter Ende des Monats zum Festival Maritim nach Fegesack. Dort spielen dann auch mal wieder die Jolly Jackers. Und hier ihr Song Feed the Cat. Fütter die Katze. Nicht vergessen. Dum, dum, dum.

pierwszej płyty Banana Boat. Utwór A może tak, a może nie.

Ja, schöne Musik. Aber leider nur schwarz von den Zecky Boys. Gibt viel zu erkennen. Also kann man eigentlich nur Werbung für machen für die.

Doch noch was von den Zacky Boys gefunden. Also los. Danke, Sah Horizonte. Ciao, Zacky Boys. Kommen wir uns aus Italien.

Und schlussendlich darf natürlich auch Tridama nicht fehlen. Die wohl bekannteste Band, die seit Jahren immer verlässlich spielt in Bremen-Fegesack vor tausenden Menschen, umsonst und draußen.

0: und bis zum nächsten Mal dann.
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0: So groß er sein mag, der Regenbogen, er ist gemalt am Himmel fern. Ich aber hab die Flügel des Schmetterlings in meinem Garten gern. Rabindranath Tagore.
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Hassan Erraji mit Arabesque war das, mit Maraba. Hassan Erraji ist ein blinder marokkanischer Weltmusiker und wir werden von ihm nachher noch mal ein bisschen was hören. Aber zunächst einmal herzlich willkommen zu Widerhall von und mit mir, Jens-Uwe Böttcher, aus dem Studio Lilienthal. Oh, Verzeihung, aus dem Studio Lilienthal. Oh, das war fast ein Zungenbrecher hier. Hier auf Radio Weser TV, der Radiosendung aus der Region für die Region. Jeden Sonntagnachmittag von 4 bis 5. Und wiederholt immer mittwochs abends von 8 bis 9. Heute haben wir wieder die Lilienthaler Literaturleselounge auf dem Programm. Und ich habe mir überlegt, jetzt so zu Sommer- und Ferienbeginn können wir ruhig mal so ein bisschen in die weite Welt schweifen. Ein bisschen literarisch soll es schon sein. Und die Musik dazu habe ich auch ausgesucht. Wir haben heute als Schwerpunkt Rabindranath Tagore. Das ist der Mann, von dem auch der Eingangsspruch stammt. Er ist ein bengalischer Universal- oder ein bengalisches Universalgenie gewesen, der 1913 als erster Asiat den Literaturnobelpreis zugesprochen bekommen hat. Allerdings nur, weil seine Texte damals für so gut befunden waren, dass sie ins Englische übersetzt wurden. Sonst hätte das Nobelkomitee von ihm überhaupt keine Notiz genommen. Aber dazu auch später mehr. Jetzt erst einmal wieder etwas Musik von und mit Hassan Erraji.

zu meiner heutigen Sendung muss ich sagen, Rabindranath Tagore habe ich schon länger auf dem Schirm gehabt. Mit dem wollte ich schon länger was machen. Und dann habe ich mir überlegt, wie kann man das musikalisch untermalen? Und da fand ich diesen Bogen sehr reizvoll, literarisch vom Fuß des Himalaya bis musikalisch zum Hohen Atlas. Und ich hoffe, dass es euch in dieser Stunde auch gefällt und zusagt. Jetzt aber zunächst einmal zu Rabindranath Tagore. Ich will jetzt keine Vorlesung halten. Dazu bin ich weder kompetent noch reicht die Zeit in dieser Stunde. Allerdings würde ich ein bisschen aus seinem Leben erzählen, nur damit man den Hintergrund einigermaßen versteht, worum es ihm gegangen ist und woher er kommt und was aus ihm geworden ist. Gelebt hat er von 1861 bis 1941. Geboren und gestorben ist er in Kalkutta. Und er war ein bengalischer Dichter, Maler sogar, war Komponist, Musiker, ein Mitstifter, dazu komme ich gleich noch. Er war der wohl bekannteste, berühmteste bengalische Dichter und damals zu der damaligen Zeit auch der berühmteste indische Dichter oder Dichter auf dem indischen Subkontinent. Bekanntlich hat sich der indische Subkontinent ja erst nach dem Zweiten Weltkrieg in zum einen Indien und dann Pakistan aufgeteilt. Und Pakistan ist dann Anfang der 70er Jahre dann wieder gespalten worden in dem, was heute Pakistan ist und was Bangladesch ist, überwiegend bengalisch bevölkert. So, der Großvater Rabindranath Tagores ist steinreich geworden mit Opiumhandel nach China. Und er hat auf großem Fuß gelebt, wie es sich für seine Kaste gehörte. Die Tagores gehören zu den Brahmanen, das ist die oberste Kaste in Indien immer noch, obwohl das Kastensystem ja offiziell abgeschafft ist, aber das ist nur offiziell der Fall, habe ich mir sagen lassen von Menschen, die in Indien sich längere Zeit aufgehalten haben und so ein bisschen Einblick in die Tradition der heutigen Zeit noch bekommen haben. Der Großvater oder die Familie gehörte allerdings zu den Pirali-Brahmanen.

Brahmanen. Was ist das nun schon wieder? Innerhalb der obersten Kaste der Brahmanen gibt es dann auch wieder Aufteilungen und Unterschiede. Die Pirali-Brahmanen ist ein Zweig, der ja wohl in dem 15. Jahrhundert zu eng mit den Muslimen der damaligen Zeit wohl zusammengelebt haben. Und dadurch wurden sie von den orthodoxen Hindi ausgegrenzt, so weit, dass man bis weit ins 19. Jahrhundert hinein als orthodoxer Brahmane mit den Pirali-Brahmanen nicht an einem Tisch zusammensitzen durfte. Ja, so war das. Jedenfalls, der Großvater, der hat auf großem Fuß gelebt, hat auch sehr viel Sozialengagement gezeigt, mit der Folge, dass er dann irgendwann hoffnungslos überschuldet war. Mit der weiteren Folge, dass Rabindranath Tagores Vater als ältester Sohn des Großvaters die Aufgabe hatte, diese Schulden zu tilgen, was teilweise auch gelungen ist, aber dann wieder dazu führte, dass die Familie nicht mehr so reich war wie ursprünglich. Aber für die 14 Kinder des Vaters hat es immer noch gereicht. Sie sind alle, soweit sie das Erwachsenenalter erreicht haben, sehr gut ausgebildet gewesen. Auch Rabindranath. Dazu komme ich später aber noch. Jetzt erstmal wieder noch ein bisschen Musik.

Said Schreibi war das. Von dem werden wir später auch noch etwas hören. Ich möchte jetzt aber noch ganz kurz erwähnen, was ich an Texten heute von Rabindranath Tagore mitgebracht habe und vortragen werde. Zwei Kurzgeschichten habe ich, wobei Tagore hier bei uns in Mitteleuropa weniger für seine Kurzgeschichten als für seine Lyrik bekannt ist. Aber er gilt als Vater der indischen Kurzgeschichte. Er hat im Grunde die Kurzgeschichte überhaupt auf die literarische Landkarte des indischen Subkontinents gebracht. Und ich habe hier zwei Geschichten jetzt. Einmal das Opfer für den Sohn und das andere die eine Nacht. Und dann habe ich am Ende, wenn wir noch etwas Zeit haben, ein paar Gedichte aus dem Werk, wofür er den Nobelpreis zuerkannt bekommen hat. Aber falls die Zeit da nicht reichen sollte, das weiß ich im Moment noch nicht. Ich habe auf jeden Fall vor, noch mindestens eine weitere Sendung mit Literatur von ihm zu machen. Und da werde ich übrigens auch ihn mit Rainer Maria Rilke zusammenbringen. Denn Rilke gilt ja als der Vater des deutschsprachigen Liebes, der deutschsprachigen Liebeslyrik. Und für Tagore gilt das auch im indischen Raum. Er hat also mehrere Bände voll Liebesgedichten geschrieben, wunderschön. Und das will ich dann zum Mittelpunkt einer späteren Sendung nach der Sommerpause machen. Jetzt aber zunächst einmal, wie gesagt, das Opfer für den Sohn nach einer weiteren kurzen Zwischenmusik. Musik.

Das Opfer für den Sohn von Rabindranath Tagore. Boidyonath galt im Dorf als weiser. Deshalb hielt er bei allem, was er tat, den Blick stets auf die Zukunft gerichtet. So kam es, dass er während der Hochzeit deutlicher als das Antlitz der jungen Ehefrau bereits das Gesicht des künftigen Stammhalters vor Augen hatte. Nur selten schaut ein Bräutigam während des Hochzeitszeremoniells so weit voraus. Er indes war schon in reiferem Alter. Die Liebe war ihm daher bei weitem nicht so wichtig wie die Opferzeremonie für die verstorbenen Vorfahren. Er hatte Benodini überhaupt nur geheiratet, weil er unbedingt einen Sohn haben musste. Doch diese Welt ist nun einmal so beschaffen, dass selbst Weise irren. Und als Benodini die notwendige Reife erlangt hatte und ihrer höchsten Pflichten nicht nachkam, war Boidyonath aufs Äußerste beunruhigt, sah er doch das Tor zur Hölle für sich, den Mann ohne Sohn, bereits weit offen stehen. Außerdem hinderte ihn der Gedanke, wer wohl nach seinem Tod seine Reichtümer erben würde, daran, sie zu Lebzeiten zu genießen. Ich habe es ja schon betont, die Zukunft war ihm wichtiger als die Gegenwart. Natürlich durfte man von der jungen Benodini nicht ebenso viel Vernunft verlangen. Es bekümmerte die Ärmste zutiefst, dass ihre kostbare Gegenwart, ihre Jugend so sinnlos und ohne Liebe verstrich. Das irdische Feuer ihrer Herzenswünsche zwang sie, das Jenseits und die Ahnenverehrung vollständig zu vergessen, und weder die Gesetze Manus noch Boidyonaths moralische Belehrungen vermochten, den Hunger ihres Herzens auch nur im Geringsten zu stillen. Was immer man sagen mag, lieben und geliebt zu werden, ist in diesem Alter das höchste Glück für eine Frau, ist wichtiger als alles andere auf der Welt. Doch Benodini war anstelle des Frühlingsregens der ersten Liebe ein Steinhagel von Vorwürfen und Zurechtweisungen beschieden, der von den hohen Himmeln, in denen ihr Mann, ihre Schwiegermutter, die Tanten und andere wichtige und wichtigste Persönlichkeiten schwebten, auf sie herniederging. Sie alle warfen ihr ihre Kinderlosigkeit vor. Die Situation der um ihre Jugend betrogenen Benodini glich der einer Blüte, die, noch bevor sie sich richtig hat öffnen können, in einem dunklen, stickigen Zimmer dahinwelkt. Benodini spielte gerne einmal Karten im Hause ihrer Freundin Kusum, da sie die ewigen Bevormundungen und Tadel ganz einfach nicht mehr ertragen konnte. Hier hatte sie nicht ständig den furchtbaren Schatten jener Hölle vor Augen, die Kinderlose erwartet, und nichts stand fröhlicheren Scherzen und munterem Plaudern im Wege. Wenn es an Mitspielern mangelte, lud Kusum Nogendro ein, ihren jungen Schwager. Nogendro und Benodini protestierten anfänglich, doch Kusum lachte sie ihrer Bedenken wegen ganz einfach aus. In der Jugend will es der Mensch nicht wahrhaben, dass ein Schritt im Leben häufig den nächsten nach sich zieht und dass aus dem Spiel plötzlich bitterer Ernst werden kann. Jedenfalls bewies auch Nogendro nicht die gebotene Festigkeit. Wenn es ums Kartenspielen ging, ließ er sich nie lange bitten. Und so kam es, dass Benodini und Nogendro sich immer häufiger trafen. Nogendro verspielte nicht selten, weil seine Aufmerksamkeit nicht so sehr von den Karten als vielmehr von einem bedeutend lebendigeren Gegenstand gefesselt war, und weder Kusum noch Benodini blieb der wahre Grund seiner Niederlagen verborgen. Ich sagte es ja schon, Jugend vermag häufig die ganze Tragweise ihrer Handlungen nicht zu ermessen. Kusum fand das Geschehen äußerst erheiternd und erwartete mit Ungeduld den Ausgang der Geschichte. Junge Leute legen großen Eifer an den Tag, wenn es um die Hege und Pflege erster zarter Liebessprosse geht. Benodini sah in alledem auch nichts Böses. Der Wunsch, die Macht der eigenen Reize an einem männlichen Wesen auszuprobieren, mochte ja vielleicht verwerflich sein. Unnatürlich indes war er nicht. So geschah es, dass in irgendeinem Moment des Kartenspielens inmitten von Niederlagen und Siegen, von List und Mogelei, zwei Spieler einander näher kamen, und außer dem Allerhöchsten bemerkte dies auch noch

ein Dritter im Bunde, der sich von Herzen darüber freute. Eines Tages, um die Mittagszeit, spielten die drei wieder einmal Karten, als Kusum plötzlich ihr krankes Kind weinen hörte. Sie erhob sich und verließ den Raum. Nogendro indes begann mit Binodini zu plaudern. Doch wovon er eigentlich sprach, begriff er selbst nicht so recht, denn sein Herz klopfte ihm bis zum Halse, in seinen Schläfen hämmerte es. In einem einzigen Augenblick gewann die alles besiegende Jugend ihre Oberhand, räumte sie alle Hindernisse beiseite, Nogendro ergriff Binodini bei den Händen, zog sie heftig an sich und küsste sie. Die junge Frau war außer sich vor Zorn und Scham über Nogendros Tat, doch just in dem Moment, da sie ihre Hände zu befreien suchte, erschien eine dritte Person im Raum. Gesenkten Hauptes suchte Nogendro so schnell wie möglich das Weite. »Die Tante lässt sie rufen«, sagte die Dienerin mit tiefer Stimme. Binodini folgte ihr, Tränen in den Augen und Nogendro zornige Blicke nachschickend. Die Dienerin löste in den Frauengemächern einen wahren Sturm der Entrüstung aus, indem sie das, was sie tatsächlich wahrgenommen hatte, falsch darstellte und anderes, was sie überhaupt nicht gesehen hatte, dafür ausführlich beschrieb. In welche Lage Binodini geriet, kann man sich leicht selbst ausmalen. Sie machte erst gar nicht den Versuch, ihre Unschuld zu beweisen, sondern ertrug alles gesenkten Hauptes. Boidionat, der die größten Zweifel hegte, was einen künftigen Stammhalter anging, erklärte kurz und bündig: »Verlass mein Haus, ehrlose Dirne!« Binodini schloss sich in ihrem Schlafgemach ein und warf sich aufs Bett. Als die Dämmerung über das Land hereinbrach und die Krähen im Garten endlich verstummten, richtete sie den Blick auf den sternenübersäten friedlichen Himmel und dachte an Vater und Mutter. Nun rannen ihr die Tränen nur so über die Wangen. Noch in derselben Nacht verließ sie das Haus ihres Ehemannes und niemand suchte sie. In dieser Nacht wusste sie noch nicht, dass sie im Begriff war, ihre Pflicht zu erfüllen, dass sie das Wesen unter dem Herzen trug, das ihrem Mann den Weg ins Paradies hätte ebnen können.

10 Jahre waren seitdem ins Land gegangen. Boydionat war inzwischen noch wohlhabender geworden. Er hatte dem Dorf Ade gesagt und in Kalkutta ein großes Haus gekauft, in dem er nun wohnte. Doch je mehr sich sein Wohlstand vergrößerte, desto mehr plagte ihn die Sorge um einen Nachkommen. Er hatte noch 2-mal geheiratet, ein Sohn war ihm aber nicht geboren worden. Er hatte nur Zwist und Streit geerntet. Astrologen, alle möglichen Quacksalber, Sannyasi und Brahmanen waren ständige Gäste in seinem Haus. Es regnete nur so Amulette, verschiedene Heilwurzeln und patentierte Wundermittel. Aus dem Knochenberg der Zickel, die man auf dem Kaligat opferte, hätte man getrost die Schädelpyramide Timurs nachbilden können. Doch all dies vermochte nicht, die paar zarten Knöchelchen und den kleinen Körper eines winzigen Menschleins zu schaffen, das den wichtigsten Platz in Boydionats riesigem Palast einnehmen sollte. Und immer wenn er daran dachte, dass nicht sein leiblicher Sohn, sondern ein Fremder, der einst, wenn er nicht mehr wäre, sein Brot essen würde, blieb ihm das Bissen im Halse stecken. Boydionat nahm sich noch eine Frau. Der Mensch hofft eben, solange er lebt, und an heiratsfähigen Mädchen mangelte es auch nie. Die Astrologen erklärten, nachdem sie das Horoskop der Braut studiert hatten, die Gestirne stünden günstig und verhießen das baldige Erscheinen eines Stammhalters in Boydionats Hause. Doch es vergingen weitere 6 Jahre, ohne dass sich in seiner Familie etwas verändert hätte. Boydionat hatte keine Hoffnung mehr. Endlich beschloss er, auf den Rat der Pandits hin, die sich in den Shastras gut auskannten, noch ein besonderes, sehr kostspieliges Opferzeremoniell zu veranstalten, und schon bald begann

0: wenn 100 Brahmanen ihre Zeremonien in seinem Hause die längere Zeit dauern sollten. Damals suchte eine furchtbare Hungersnot Bengalen, Bihar und Orissa heim. Die Bewohner dieser Landstriche wurden zu lebenden Skeletten. Und während Boidyonath inmitten seiner vollen Vorratskammern aß und darüber nachgrübelte, wer morgen sein Brot essen würde, hockten die hungernden Menschen vor ihren leeren Schüsseln und zermarterten sich stieren Blicks den Kopf, wovon sie sich am nächsten Tag ernähren sollten. Schon 4 Monate lang trank Boidyonaths vierte Frau das heilige Wasser, mit dem die 100 Brahmanen ihre Füße benetzt hatten, und diese wiederum nahmen in der Frühe eine kräftige Reismahlzeit zu sich. Ihre Mittagsmahlzeit fiel noch üppiger aus, so dass man, um sich der vielen von ihnen geleerten Schüsseln und Töpfe von Quark und zerlassener Butter zu entledigen, die Dienste der Arbeiter von der städtischen Müllbeseitigung in Anspruch nehmen musste. Der Duft der Speisen lockte die Hungernden an, sie versammelten sich vor Boidyonaths Haus und der Hausherr sah sich gezwungen, noch einige zusätzliche Torhüter einzustellen, um sie von der Eingangspforte zu verscheuchen. Eines schönen Morgens hatte es sich ein dickbäuchiger Sanyasi auf der Marmorterrasse von Boidyonaths Haus bequem gemacht und war eben dabei, eine große Schüssel mit Brei zu leeren, den er mit Milch hinunterspülte. Boidyonath hatte ein Chador über die Schulter geworfen und saß, die Hände wie zum Gebet gefaltet, demütig auf dem Fußboden, von wo er ehrfurchtsvoll die heilige Handlung verfolgte. In diesem Moment gelang es einer abgehärmten Frau zusammen mit ihrem spindeldürren Sohn auf irgendeine Weise den Blicken der Torhüter auszuweichen und das Haus zu betreten. »Babu«, bat sie mit schwacher Stimme, »gib uns etwas zu essen.«
1: »Guru Doyal«, schrie Boidyonath höchst erregt, »Guru Doyal«.
0: Als die Frau begriff, dass der Hausherr äußerst erzürnt war, sagte sie sehr traurig, »Ich selbst möchte ja gar nichts. Gib nur dem Jungen ein bisschen Milch.« In diesem Augenblick tauchte Guru Doyal auf und verjagte die Mutter und ihren hungernden, elenden kleinen Sprössling. Es war Boidyonaths einziger leiblicher Sohn. 100 feiste Brahmanen aber und 3 kräftige Sanyasi nährten weiterhin die trügerische Hoffnung in Boidyonath, dass ihm eines Tages doch noch ein Sohn geboren werden würde, und widmeten sich wieder ihrem üppigen Mahl.

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So, ich komme jetzt zu dem zweiten Text, den ich mir für heute vorgenommen habe. Die Kurzgeschichte heißt Die eine Nacht, so habe ich sie jedenfalls genannt. Ich habe diese Geschichte zuerst auf Englisch gelesen und ich war so beeindruckt, dass ich die unbedingt heute bringen wollte. Ich fand aber keine vernünftige Übersetzung. Die eine, die ich gefunden habe, die war so frei, da passte vorne und hinten alles nichts. Dann sagte ein Freund zu mir, geh doch mal zur künstlichen Intelligenz, versuch doch da mal dein Glück, das müsste doch klappen. Naja, ich wollte sowieso irgendwann mal mich endlich mal in KI einarbeiten, habe ich das mal gemacht. Und siehe da, innerhalb von 1,5 Minuten war dieser Text da und

Zur Not hätte man ihn auch sogar verwenden können. Allerdings war der mir ein bisschen zu holprig und passte auch so in ein paar Details nicht so richtig. Also habe ich mich hingesetzt und habe diesen gesamten Text Wort für Wort nochmal überprüft, überarbeitet, mit der Folge, dass das, was ich euch jetzt vortragen werde, von mir stammt. Also wenn ihr es nicht versteht, bin ich es schuld. Aber ich finde die Geschichte einfach herrlich. Rabindranath Tagore, die eine Nacht. Ich ging gemeinsam mit Surabala in die Schule und wir spielten zusammen heiraten. Surabalas Mutter war mir sehr zugetan, wenn ich bei ihnen zu Hause war. Wenn sie uns als Paar so sah, murmelte sie vor sich hin, die sind füreinander bestimmt. Ich war jung, doch ich verstand ziemlich genau, was sie meinte. So setzte sich bei mir die Vorstellung fest, ich hätte einen größeren als den gewöhnlichen Anspruch auf Surabala, was mich so überheblich machte, dass ich sie gern herumkommandierte. Sanftmütig gehorchte sie all meinen Anordnungen und ertrug sogar meine Strafen. In der Nachbarschaft rühmte man ihre Schönheit. Für meine jungen, ungeschlachten Augen aber bedeutete Schönheit nichts. Ich wusste lediglich, dass Surabala dazu bestimmt war, um meine Herrschaft über sie anzuerkennen, daher mein rücksichtsloses Benehmen. Mein Vater war der oberste Pachtverwalter auf den Gütern der Chaudhuris. Er hoffte, dass er mich, sobald ich erwachsen war, in der Gutsverwaltung ausbilden und mir irgendwo eine Anstellung als Verwalter eines Landguts verschaffen könne. Doch mir gefiel dieser Gedanke ganz und gar nicht. Meine Ziele reichten so hoch wie die des Sohnes unseres Nachbarn, Neel Ratan, der nach Kalkutta davongelaufen war, um zu studieren und es dort zum Büroleiter eines Regionalpräsidenten gebracht hatte. Selbst wenn ich es nicht so weit bringen sollte, war ich doch entschlossen, wenigstens Hauptsekretär bei einem Gericht zu werden. Ich hatte immer bemerkt, mit welchem Respekt mein Vater solchen Beamten begegnete. Seit meiner Kindheit wusste ich, dass es bei den verschiedensten Gelegenheiten notwendig war, ihnen Fische, Gemüse oder Geld als Gaben darzubieten. Deshalb räumte ich den Gerichtsbeamten, selbst den einfachen Dienern, in meinem Herzen einen bevorzugten Platz ein. Sie waren die meistverehrten Gottheiten Bengalens, neue Miniaturausgaben seiner Millionen von Göttern. Wer nach Wohlstand strebte, setzte größeres Vertrauen in sie als selbst in den freigebigen Ganesha, so dass alle Verehrung, die einst Ganesha zuteil geworden war, nun ihnen galt. Von Ninaratans Beispiel angeregt, ergriff auch ich die Gelegenheit, nach Kalkutta davonzulaufen. Zunächst wohnte ich bei einem Bekannten aus meinem Heimatdorf, später unterstützte mich mein Vater mit kleineren Beträgen. Mein Studium verlief nach herkömmlichem Muster. Zusätzlich besuchte ich Zusammenkünfte und Versammlungen. Ich zweifelte nicht daran, dass es bald notwendig werden würde, mein Leben für mein Land zu geben. Doch ich hatte keine Ahnung, wie ich eine so monumentale Tat vollbringen könne und hatte auch niemanden, an dessen Beispiel ich mich hätte orientieren können. An Begeisterung jedenfalls fehlte es mich überhaupt nicht. Wir waren Dorfjungen und hatten noch nicht gelernt, über alles zu spotten, wie die klugen Jungs aus Kalkutta. Unser Eifer war unerschütterlich. Unsere Versammlungsleiter hielten Reden, aber wir zogen meist in der Mittagssitze, ohne gegessen zu haben, von Haus zu Haus, um Unterstützung zu erbetteln. Oder wir standen am Straßenrand und verteilten Flugblätter. Oder wir stellten vor den Versammlungen Bänke und Stühle auf. Bei der geringsten Kritik an unseren Anführern wären wir bereit gewesen, die Ärmel hochzukrempeln und zu kämpfen. Den so klugen Jungs aus Kalkutta bewies all dies jedoch nichts weiter als unsere ländliche Einfalt. Ich war nach Kalkutta gekommen, um mich für die Stellung eines Obersekretärs oder eines Superintendenten in der öffentlichen Verwaltung zu qualifizieren. Aber eigentlich bereitete ich mich darauf vor, ein Mazzini oder Garibaldi zu werden. Unterdessen hatten mein Vater und Surabalas Vater beschlossen, dass ich sie heiraten sollte. Ich war mit 15 nach Kalkutta davongelaufen, Surabala war damals 8. Jetzt war ich 18. Nach Auffassung meines Vaters verstrich meine heiratsfähige Zeit allmählich. Ich aber hatte mir geschworen, niemals zu heiraten. Stattdessen wollte ich für mein Land sterben. Ich erklärte meinem Vater, dass ich nicht heiraten würde, bevor ich mein Studium

Studium vollständig abgeschlossen hätte. 2 oder 3 Monate später erfuhr ich, dass Surabala mit dem Rechtsanwalt Ramlochan Babu verheiratet worden war. Ich war gerade damit beschäftigt, Spenden für das geknechtete Indien zu sammeln, daher schenkte ich dieser Nachricht keine besondere Beachtung. Ich wurde zur Hochschule zugelassen und stand kurz vor den Prüfungen im 2. Studienjahr, als mich die Nachricht vom Tod meines Vaters traf. Ich war nicht der Einzige in der Familie. Ich hatte eine Mutter und 2 Schwestern. Also musste ich die Hochschule verlassen und mich nach Arbeit umsehen. Mit großer Mühe gelang es mir, eine Stelle als Hilfslehrer an einer Oberschule in einer kleinen Stadt im Noakhali-Distrikt zu bekommen. Ich sagte mir, dass ich nun für mich genau die richtige Aufgabe gefunden hätte. Durch meine Anleitung und Ermutigung würde jeder meiner Schüler zu einer Führungspersönlichkeit des neuen Indien heranwachsen. Ich trat meine Stelle an. Bald stellte ich fest, dass die bevorstehende Prüfung weit anspruchsvoller war als das neue Indien. Der Schulleiter missbilligte es, wenn ich mit den Schülern auch nur ein einziges Wort über etwas anderes als Grammatik und Algebra wechselte. Schon nach wenigen Monaten war meine Begeisterung verflogen. Ich wurde zu einem dieser stumpfsinnigen Individuen, die herumsitzen und grübeln, wenn sie zu Hause sind, die bei der Arbeit ihre Lasten mit gesenktem Haupt schultern und sich von hinten auspeitschen lassen, die duldsam die Erde bearbeiten und am Abend Viehfutter in sich hineinstopfen, ohne jede Energie oder Unternehmungslust. Aus Brandschutzgründen musste immer ein Lehrer auf dem Schulgelände wohnen. Ich war unverheiratet, sodass mir diese Aufgabe zufiel. Ich lebte in einer Hütte, die an das große, strohgedeckte Schulgebäude grenzte. Die Schule lag ziemlich abgeschieden. Sie stand an einem großen Teich. Ringsum wuchsen Betelnuss-, Kokos- und Korallenbäume. 2 riesige alte Nebenbäume, die unmittelbar neben dem Schulhaus dicht beieinander standen, spendeten Schatten.

Es gibt noch etwas, das ich bisher nicht erwähnt habe, weil ich es lange Zeit nicht für erwähnenswert hielt. Der Regierungsanwalt Ramlöschan Rai wohnte ganz in der Nähe unserer Schule und ich wusste, dass seine Frau dort mit ihm lebte. Meine Gefährtin aus Kindertagen, Surabala. Ich schloss Bekanntschaft mit Ramlöschan Babu. Ich weiß nicht, ob ihm bewusst war, dass ich Surabala schon als Kind gekannt hatte. Bei unseren Begegnungen hielt ich es jedenfalls nicht für angebracht, das zu erwähnen. Damals dachte ich selbst kaum daran, dass Surabala in meinem Leben einmal eine Rolle gespielt hatte. Eines Tages, es war schulfrei, ging ich zu Ramlöschans Haus, um mich mit ihm zu unterhalten. Ich kann mich nicht mehr daran erinnern, worüber wir sprachen, vermutlich über Indiens gegenwärtige Notlage. Nicht, dass er darüber besonders informiert gewesen wäre oder sich ernsthaft dafür interessiert hätte, doch so konnte man gut eine Stunde oder anderthalb rauchend in angenehm schwermütiger Stimmung verbringen. Während wir redeten, hörte ich aus dem Nebenzimmer das leise Klingen von Armreifen, das Rascheln von Gewändern und das Geräusch von Schritten. Es war nicht schwer zu erraten, dass mich neugierige Augen durch das halboffene Fenster beobachteten. Plötzlich erinnerte ich mich an diese Augen. Groß, voller Vertrauen, Schlichtheit und kindlicher Hingabe. Schwarze Pupillen, dunkle Wimpern, ein stets ruhiger Blick. Etwas schien mein Herz zu packen und eine tiefe Qual begann in mir zu pochen. Ich kehrte in meine Hütte zurück, doch der Schmerz blieb. Weder

Schreiben noch Lesen konnten mich davon ablenken. Er lastete wie ein schweres Gewicht auf meiner Brust und pochte in meinen Adern. Am Abend hatte ich mich etwas beruhigt und fragte mich, warum ich mich in einem solchen Zustand befand. Die Antwort kam aus meinem Innern. Du wunderst dich, warum du deine Surabala verloren hast. Ich erwiderte, aber ich habe freiwillig auf sie verzichtet. Ich konnte sie doch nicht ewig auf mich warten lassen. Da sprach die Stimme in mir, damals hättest du sie gewinnen können, wenn du es wirklich gewollt hättest. Jetzt aber gibt es nichts mehr, was dir auch nur das Recht gäbe, sie zu sehen. So nahe dir die Surabala deiner Kindheit auch sein mag, so oft du das leise Klingen ihrer Armreifen hörst oder den Duft ihres Haares spürst, zwischen euch wird es immer eine unüberwindliche Mauer geben. Einerlei, sagte ich, wer ist Surabala für mich? Die Antwort lautete, heute gehört Surabala nicht dir, aber bedenke nur, was sie dir hätte sein können. Das war wahr, Surabala hätte die meine werden können. Sie hätte mir näher stehen können als jeder andere Mensch, meine innigste Gefährtin sein können. Sie hätte alle meine Freuden und Leiden mit mir geteilt. Nun aber war sie unendlich fern, gehörte so sehr einem anderen. Sie zu sehen war verboten, mit ihr zu sprechen galt als Verfehlung, an sie zu denken beinahe als Sünde. Und ein gewisser Ramnushan Babu, der zuvor niemand Besonderes gewesen war, hatte sich mit dem Murmeln einiger Hochzeitsmantras zwischen uns gestellt und Surabala für alle anderen Menschen der Welt unerreichbar gemacht. Ich will damit keineswegs einer neuen gesellschaftlichen Moral das Wort reden. Es liegt mir fern, bestehende Ordnungen zu verletzen oder Schranken niederzureißen. Ich schildere lediglich meine wahren Empfindungen. Sind denn alle Regungen des menschlichen Herzens vernünftig? Ich konnte die Überzeugung nicht aus meinem Denken verbannen, dass die Surabala hinter den Toren von Ramnushans Haus in gewisser Weise mehr die meine war als die seine. Ich gebe zu, dass dieses Gefühl jeder Vernunft widersprach und sich nicht gehörte. Doch unnatürlich war es nicht. Ich konnte mich nicht mehr auf meine Arbeit konzentrieren. Mittags, wenn die Schüler über ihren Büchern murmelten, draußen alles in der flimmernden Hitze bebte und ein sanfter, warmer Wind den Duft der Nienbaumblüten herübertrug, überkam mich die Sehnsucht. Wonach, das wusste ich selbst nicht. Aber so viel wusste ich. Ich wollte mein restliches Leben nicht damit verbringen, die Grammatik von Indiens künftigen Hoffnungsträgern zu korrigieren. Ich verabscheute die einsamen Stunden nach Schulschluss in meinem großen Zimmer, doch Besuch konnte ich ebenso wenig ertragen. In der Abenddämmerung lauschte ich dem bedeutungslosen Ratteln der Betelnuss- und Kokospalmen am Ufer des Teiches und grübelte über das Leben. Welch ein verwirrendes Geflecht! Niemand denkt daran, das Rechte zur rechten Zeit zu tun. Stattdessen regen sich zur Unzeit die falschen und verstörenden Wünsche. Du, wertlos wie du bist, hättest Surabalas Ehemann werden und dein Leben in stiller Zufriedenheit verbringen können. Ein Garibaldi wolltest du sein. Und was bist du geworden? Ein Hilfslehrer an einer Dorfschule. Und weshalb musste ausgerechnet der Rechtsanwalt Ramnushan Rai Surabalas Ehemann werden? Bis zur Hochzeit bedeutete sie ihm nichts, gar nichts. Er heiratete sie, ohne einen Gedanken an sie zu verschwenden, wurde Regierungsanwalt und hatte jetzt ein gutes Einkommen. Er knüpfte sie sich vor, wenn die Milch nach Rauch roch, und wenn er guter Laune war, bestellte er ihr Schmuck. Er war wohlbeleibt, trug einen langen Rock und war mit seinem Leben vollkommen zufrieden. Er saß nie abends am Teich, um die Sterne zu blicken und seine Vergangenheit zu bedauern.

Eines bedeutenden Gerichtsverfahrens wegen musste Ramloschan für einige Tage verreisen. Nun war Surabala bestimmt genauso einsam in ihrem Haus wie ich in meinem. Es war ein Montag, erinnere ich mich. Der Himmel war seit Tagesanbruch bedeckt. Um 10 Uhr setzte ein leichter Regen ein. Beim Anblick des Himmels beendete der Schulleiter vorzeitig den Unterricht.

Schwere, schwarze Wolkenklumpen zogen den ganzen Tag am Himmel vorüber, als bereiteten sie sich auf etwas Gewaltiges vor. Am nächsten Tag setzte nachmittags sintflutartiger Regen ein und ein schwerer Sturm kam auf. Die ganze Nacht hindurch regnete es immer heftiger und der

dass Surabala allein in ihrem Haus war. Das Schulhaus war viel solider gebaut als ihres. Mehrmals dachte ich daran, sie in die Schule zu holen. Ich selbst hätte die Nacht auf dem erhöhten Ufer des Teiches verbringen können. Doch ich konnte mich nicht dazu entschließen. Gegen 1 oder 1:30 morgens hörte man das donnernde Geräusch von Wassermassen. Es wurde immer lauter. Eine gewaltige Flutwelle kam vom Meer zu uns herangerauscht. Ich verließ mein Zimmer und ging hinaus. Ich machte mich auf zu Surabalas Haus. Die Böschung des Teichs lag auf meinem Weg. Ich schaffte es, dorthin zu waten, bis über die Knie im Wasser. Ich schaffte es auf die Böschung, doch dann schlug eine zweite Flutwelle dagegen. Ein Teil der Böschung lag 2 oder etwas mehr Meter über dem Kamm. Als ich dort hochkletterte, kämpfte sich von der anderen Seite ebenfalls jemand hoch. Jede Faser in mir wusste, wer es war, und ich hatte nicht den geringsten Zweifel daran, dass sie wusste, wer ich war. Wir standen alleine auf einer 3 Meter langen Insel, alles um uns herum unter Wasser. Es war wie das Ende der Welt. Keine Sterne am Himmel, alle irdischen Lichter gelöscht. Es wäre nichts dabei gewesen, wenn einer von uns etwas gesagt hätte, aber niemand sprach auch nur ein Wort. Ich habe sie nicht einmal gefragt, ob bei ihr alles in Ordnung sei, noch hat sie mich gefragt. Wir standen nur da und starrten in die Finsternis. Zu unseren Füßen tosendes, wogendes, tiefes, schwarzes Wasser. Surabala hatte sich aus ihrer Welt verabschiedet, um jetzt mit mir zusammen zu sein. Niemanden hatte sie außer mir. Die Surabala meiner Kindheit war aus einer früheren Existenz, aus einem urzeitlichen, geheimnisvollen Dunkel zu mir geschwebt, hatte das Sonnen- und das Mondlicht dieser überfüllten Welt betreten, um mich an meiner Seite zu begleiten. Jetzt, Jahre später, hatte sie das Licht und die Massen verlassen, um in dieser furchterregenden, von allem verlassenen apokalyptischen Finsternis mit mir allein zu sein.

0: eins geworden.
1: Aber es war besser, dass die Welle nicht kam. Besser für die Danden und die ewige Glückseligkeit gespürt hatte. Die Nacht war fast vorbei. Der Wind legte sich, das Wasser ebbte ab. Ohne ein Wort ging Surabala nach Hause. Auch ich kehrte stumm zu meinem Zimmer zurück. Ich sinnierte. Ich bin kein Büroleiter geworden. Ich bin kein Justizhauptsekretär geworden. Ich bin kein Garibaldi geworden. Ich bin Hilfslehrer an einer heruntergekommenen Schule geworden. In meinem ganzen Leben habe ich einmal, eine kurze Nacht lang, die Ewigkeit berührt. In dieser einen Nacht von all meinen Tagen und Nächten hat meine belanglose Existenz ihre Erfüllung gefunden.

0: 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Das wird ein interessantes Gespräch werden. Also, bis dann.
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1: Thank you. Thank you, ladies and gentlemen. Thank you so much.
2: Herzlich willkommen zu einer neuen Ausgabe von Home Diggin'. Heute ist Mittwoch, 8. Juli 2026. Let's go. Soul Rack, Craig G.

to America. Welcome to America von Soul Rag featuring Greg G und Omar Lunen, so gerade erschienen über Spit Slam. Und wir hören heute jede Menge neue Hip-Hop-Sachen und dazu gibt's noch den einen oder anderen schicken Mix, also bleibt.

military. Still Don't Matter None, Remix von Errol Eats Everything featuring Brother Lee von seiner Stagger Back EP, so gerade erschienen. Und davor hörten wir Musik der unterschiedlichsten Künstler. Good Nutrition von K-Rack und Checkmate featuring Sadat X, Skanks the Rap Martyr und H&L Associates und H. Lecture featuring Stand Man. Das alles hier bei Homediggin. Wenn ihr euch so insgesamt für das, was hier so passiert, interessiert und noch nicht nachgeguckt habt, geht auf homediggin.com. Wie man so gerne sagt, lasst ein Like da, gibt ein Instagram-Feature dazu und auch eine Facebook-Seite. Da könnt ihr euch gerne verlinken, da freue ich mich, denn dort gibt's genauso wie auf der homediggin.com-Seite alle Termine und Aktualitäten. Als nächstes lege ich in Oldenburg auf, zusammen mit Nats an den Katz am Freitag, 17. Juli beim Kultursommer Oldenburg. Und Ende August geht's dann weiter auf Tour mit Thomas D. und den KBCs. Also schaut mal in die Termine. Vielleicht

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Beschrieben in den Liebesliedern. Das Erlebnis.

0: Ein Geschenk, der erkennt mich. Mein Geständnis.
1: Ich liebe dich.
0: Deine Antwort, denk jetzt nicht. Und ich berühre den Nabel deiner Welt. Inhalier und trink tief. Etwas Heiliges teilen wir. Und es erwacht, was in uns beiden schlief. In der Dunkelheit, die uns umgab, verbrannte so manchen die Nacht. Ich hab dir Liebe geschworen. Du hast das Wunder vollbracht. Seitdem ist immer Frühling, Baby, dem ewigen Sommer entgegen. Wunderwaffen der Liebe prasseln wie Sommerregen. Wenn unsere Welten sich berühren und wir die Grenzen überwinden, deine Blicke mich verführen und unsere Seelen sich finden. Leg deine Hand auf meine Lippen und deine Beine um meine Hüfte. Du bist die Königin der Erde, mein Kind, und ich der König deiner Lüfte. Wir sind einem Windhauch gleich, durch den die Liebe spricht.

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